0: zu ändern, war Trump allerdings vor dem obersten Gericht, dem Supreme Court, gescheitert. Mit Hitzeaktionsplänen sollen sich Städte und Gemeinden bei uns in Bayern gegen Hitzewellen wappnen. Bis jetzt aber machen das nur die wenigsten. Nur 13 von über 2000 Kommunen in Bayern haben einen solchen Plan. Grund ist vor allem das fehlende Geld. In größeren Städten, da sind es gleich mehrere hunderttausend Euro, die es kostet, einen solchen Plan zu machen. Vor allem Obdachlose leiden zum Beispiel massiv unter der Hitze. Für sie gibt es zu wenig schattige Plätze in den Städten. Die SPD im Bayerischen Landtag schlägt deswegen jetzt auch vor, dass Hitzeaktionspläne zur Pflicht werden, allerdings nicht, um die Kommunen zu belasten, sondern dann müsste nämlich der Freistaat die Kosten übernehmen. Im Persischen Golf droht eine Umweltkatastrophe. Vor der Küste des Oman ist offensichtlich ein Öltanker havariert. Satellitenbilder zeigen, wie immer mehr Öl ins Meer läuft. Der 270 Meter lange Frachter soll zur russischen Schattenflotte gehören. Der Ölteppich treibt direkt auf den Oman zu. Richtung Allgäu gibt's noch den ein oder anderen Schauer. Ansonsten aber ist es trocken bei uns im Freistaat, oft sogar sternenklar. Und wir sehen auch den recht schlanken Mond am bayerischen Nachthimmel. Die Temperaturen 12 Grad in Kronach in Oberfranken, Sulzbach-Rosenberg in der Oberpfalz gerade 17 gemessen und Fürstenfeldbruck in Oberbayern 19 Grad. Es geht teilweise auch runter auf bis zu 11 Grad. Tagsüber haben wir vor allem in Franken und der nördlichen Oberpfalz viel Sonnenschein. Da sind nur wenige Wolken am Himmel unterwegs. Der Tag im Süden Bayerns startet dann doch mit ein paar mehr Wolken, aber da kann es dann vor allem dann am Nachmittag vereinzelt Gewitter geben. Die Temperaturen heute 24 bis 30 Grad.
1: Hallo, hier ist Ernst aus der Alpenwelle Verkehrsredaktion. Bei uns im Sendegebiet sieht's aktuell sehr gut aus. Alles frei. Die Alpenwelle wünscht gute Fahrt.
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1: Ich bin Yves Simon. Fast 12.000 Hitzetote hat es in diesem Jahr in Deutschland schon gegeben und Sozialverbände schlagen jetzt wegen der Sommerhitze Alarm und warnen vor allem vor lebensgefährlichen Folgen für obdachlose Menschen. Die Bundesarbeitsgemeinschaft Wohnungslosenhilfe fordert, Hitzeschutz muss zur Pflichtaufgabe von Staat und Kommunen werden. Da braucht es auch mehr Geld vom Bund. Und der Sozialverband Deutschland verlangt flächendeckende Hitzeaktionspläne. Nicht nur an Land, auch im Meer macht sich die Hitze deutlich bemerkbar. Vor der Küste Mallorcas, da ist jetzt eine neue Rekordwassertemperatur gemessen worden. Westlich der Insel hat eine Messboje 33 Grad gemessen. So ein hoher Wert ist in Spanien noch nie im Meer nachgewiesen worden. Hohe Wassertemperaturen begünstigen auch Unwetter und Wirbelstürme. Schweres Feuer im Landkreis Eichach-Friedberg in der Nacht. Beim Brand eines Schweinestalls sind alle 1600 Tiere verendet. Menschen sind nach Polizeiangaben aber nicht verletzt worden. Die Feuerwehr ist schon die ganze Nacht über mit 250 Kräften im Einsatz. Wegen der starken Rauchentwicklung zwischen Hörmannsberg und Ried sollen Anwohner auch Fenster und Türen geschlossen halten. Deutschland ist zwar nicht Kreuzfahrernation Nummer 1, das sind die USA, aber die zweitmeisten Kreuzfahrten werden von Deutschen gebucht. Wie umweltfreundlich sind Kreuzfahrten aber wirklich? Im neuen Umweltranking des Naturschutzbundes NABU schneiden die norwegischen Reedereien Havila und Hurtigruten zwar wieder am besten ab, aber selbst sie erreichen nicht mal die Hälfte der möglichen Punkte. Soita Suvali berichtet.
2: Wer eine Kreuzfahrt bucht, muss beim Klimaschutz weiter deutliche Abstriche machen. Der NABU sagt, auch die besten Anbieter sind noch weit von einer wirklich umweltfreundlichen Reise entfernt. Die Umweltschützer haben unter anderem geprüft, ob die Schiffe ohne Schweröl fahren, Landstrom im Hafen nutzen und ihre Abgase reinigen. Gleichzeitig boomt die Branche weiter.
1: Hier und da sind ein paar Tröpfchen in der Nacht möglich, gerade vor allem in Schwaben. Aber ansonsten ist es dann doch meistens trocken bei uns im Freistaat und an vielen Stellen funkeln auch die Sterne. Wir messen in Gemünden am Main in Unterfranken 13 Grad, Mainburg in Niederbayern 18 und Lauingen an der Donau in Schwaben 19 Grad. Heute haben wir ein bisschen Wetterzweiteilung in Franken und in der nördlichen Oberpfalz. Da ist es den ganzen Tag über schön sonnig, weiter südlich ein paar mehr Wolken. Und da kann es dann auch am Nachmittag vereinzelt wieder Gewitter geben. Aber auch da spitzt die Sonne mal durch. 24 bis 30 Grad werden es.
3: Hallo, hier ist Ernst aus der Alpenwelle Verkehrsredaktion. Für alle, die jetzt unterwegs sind, die Straßen sind frei. Die Alpenwelle wünscht gute Fahrt.
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1: Ich bin Yves Simon. US-Präsident Trump startet wieder einen neuen Anlauf, das Geburtsrecht für bestimmte Gruppen in den USA einzuschränken. Ein Dekret soll verhindern, dass Babys von Müttern, die nur für die Geburt einreisen, automatisch US-Staatsbürger werden. Und das trotz eines klaren Urteils des Supreme Court zugunsten dieser Praxis. Kritiker sprechen von einem Angriff auf den 14. Verfassungszusatz. Trumps Vorstoß dürfte wieder vor dem Gericht landen. Nach dem Fund einer Sprengstoffdrohne am Flughafen Leipzig-Halle sieht die FDP-Verteidigungspolitikerin Strack-Zimmermann Russland hinter dem Vorfall. Sie ist damit die erste bekanntere Politikerin, die das so klar ausspricht. Die Behörden ermitteln noch und wollen sich bisher nicht festlegen. Strack-Zimmermann meint im Gespräch mit dem Kölner Stadtanzeiger aber, dass es das Ziel Russlands ist, die öffentliche Meinung in Deutschland zu beeinflussen und vor allem vor Wahlen Angst und Widerstand gegen die Ukraine-Hilfe zu schüren. In Straubing startet heute das Gäuboden-Volksfest. Nach dem Oktoberfest in München ist es das zweitgrößte Volksfest in Bayern. Ab 16 Uhr ist das Gelände geöffnet. Kurz danach zieht der traditionelle Volksfestauszug mit über 3.500 Teilnehmern zur Festwiese. Offiziell wird dann morgen erst eröffnet von Bundeslandwirtschaftsminister Reiner. Etwa 1,3 Millionen Besucher werden dieses Jahr wieder erwartet. Die Maßbier kostet etwa 13,30 Euro. Das ist 40 Cent mehr als noch im letzten Jahr. Es geht wieder los. Mit einem Duell zweier Traditionsvereine startet die neue Saison in der zweiten Fußball-Bundesliga. Der VfL Bochum empfängt zum Auftakt heute Abend im Ruhrstadion Hertha BSC. Für uns berichtet Tine Klimach, wer sind denn die Favoriten auf den Aufstieg dieses Jahr?
2: Da muss man ganz klar sagen, der VfL Wolfsburg, der letzte Saison aus der ersten Bundesliga abgestiegen ist. Denn Wolfsburg hat alleine ungefähr so viel Geld ausgegeben wie der ganze Rest der Liga zusammen. Die haben also den teuersten Kader und gelten als absoluter Favorit. Dahinter gibt es eine ausgeglichene Liga, die eine ganze Menge Spannung verspricht.
1: Im Süden Bayerns wechseln sich heute Sonne und Wolken ab. An den Alpen, da sind auch einzelne Schauer oder Gewitter möglich. Im Norden gibt es den ganzen Tag über Sonne pur. Das Ganze bei Temperaturen zwischen 24 und 30 Grad. Das Wochenende bringt uns überwiegend Sonne. Am Samstag bei bis zu 33 Grad. Am Sonntag noch etwas heißer. Da werden es bis zu 35 Grad. Aber da kommen dann von Westen her auch wieder neue Hitzegewitter auf uns zu.
3: Hallo, hier ist Jan aus der Alpenwelle Verkehrsredaktion. Wie ein klarer Gebirgsbach, der Verkehr bei uns fließt. Die Alpenwelle wünscht gute Fahrt.
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1: Ich bin Yves Simon. Guten Morgen. Der Drohnenvorfall am Flughafen Leipzig-Halle beschäftigt jetzt die obersten Ermittler in Deutschland. Die Bundesanwaltschaft hat den Fall übernommen. Sie spricht von einem Angriff mit besonderer Bedeutung für die Sicherheit des Landes. Für uns berichtet Zoyta Sovali.
2: Die Ermittler gehen inzwischen davon aus, dass die Täter die Explosion auf dem Flughafengelände ganz gezielt auslösen wollten. An der Drohne befanden sich laut der Bundesanwaltschaft professioneller Sprengstoff und ein Zünder. Außerdem soll eine Frachtmaschine beim Durchstarten mit einer zweiten Drohne zusammengestoßen sein. Auch dazu wird gerade ermittelt.
1: Im US-Bundesstaat New Mexico ist der Facebook-Mutterkonzern Meta jetzt zu 567 Millionen Dollar Strafe verdonnert worden. Ein Gericht sieht die psychische Gesundheit von Kindern in Gefahr. Konkret werfen die Richter Meta vor, die Algorithmen so zu trimmen, dass die Plattformen von Meta abhängig machen. Das Gericht fordert deswegen auch strengere Nutzungsbegrenzungen für Minderjährige. Meta will in Berufung gehen und betont, man habe eine gute Bilanz beim Schutz von Jugendlichen. Der Geruch nach Stall und frischem Gras. Für viele, die bei uns in Bayern auf dem Land aufgewachsen sind, ist das Alltag. Diese Stallluft hat sogar einen direkten Effekt auf unsere Gesundheit. Das zeigt jetzt eine neue Studie der LMU in München. Kinder, die in einer bäuerlichen Umgebung aufgewachsen sind, bekommen im Laufe ihres Lebens weniger Allergien, Heuschnupfen oder auch Asthma als Stadtkinder. Dieser sogenannte Bauernhof-Effekt ist damit zu erklären, dass sich in der Stallluft deutlich mehr Bakterien befinden. Die zweite Fußball-Bundesliga startet heute Abend in die neue Saison und den Auftakt machen ab 8:30 der VfL Bochum und Hertha BSC Berlin. Einige Regeln von der WM werden auch in der ersten und zweiten Liga jetzt neu eingeführt dieses Jahr. Eigentlich fast alles, muss man sagen, abgesehen von der Trinkpause. Zum Beispiel kann der Schiri bei Abstößen oder auch Einwürfen einen Countdown anzeigen. Wird der überschritten, dann gibt's Ecke oder einen Einwurfwechsel. Im Süden Bayerns wechseln sich heute Sonne und Wolken ab. An den Alpen, da sind auch einzelne Schauer oder Gewitter möglich. Im Norden gibt es den ganzen Tag über Sonne pur. Das Ganze bei Temperaturen zwischen 24 und 30 Grad. Das Wochenende bringt uns überwiegend Sonne. Am Samstag bei bis zu 33 Grad. Am Sonntag noch etwas heißer. Da werden es bis zu 35 Grad. Aber da kommen dann von Westen her auch wieder neue Hitzegewitter auf uns zu.
3: Guten Morgen, hier ist Jan aus der Alpenwelle Verkehrsredaktion. Alles im grünen Bereich, freie Fahrt für euch. Die Alpenwelle wünscht gute Fahrt.
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1: Es liegt ein Gewitter in der Luft. Besser, Sie ziehen sich heute früh zurück.
0: Stier.
1: Sie überschätzen derzeit Ihre Vitalität. Eine kleine Auszeit täte Ihnen wirklich gut.
2: Zwilling.
1: Sie erfahren heute viele Glücksmomente. Trotzdem sollten Sie der launischen Fortuna nicht blind vertrauen.
0: Krebs.
1: Sie warten vergeblich auf eine Entscheidung. Finden Sie sich endlich damit ab und starten Sie neu durch.
2: Löwe.
1: Sie haben große Gewinnchancen. Sie sollten alles daran setzen, heute Ihre Lieblingsidee an den Mann zu bringen.
0: Jungfrau.
1: Wenn Sie heute mal Ihre beruflichen Trümpfe zählen, müssten Sie eigentlich zufrieden sein.
2: Waage.
1: Sie müssen heute im beruflichen Bereich klug taktieren und im Privaten voll auf Ihren Charme setzen.
0: Skorpion.
1: Sie sollten sich heute auf sich besinnen. Ihr augenblicklicher Optimismus beruht auf einer falschen Einschätzung.
2: Schütze.
1: Sie sollten ein anliegendes Problem ruhig behandeln. Keine schnellen Lösungen.
0: Steinbock.
1: Sie werden heute unter Freunden frohe Stunden erleben. Ein Tag voller Schwung und Spaß.
2: Wassermann.
1: Sie zeigen sich heute als der Motor, der alles antreibt. Damit verschwindet dabei auch der Zweifel an sich selbst.
0: Fische.
1: Eine Portion Hartnäckigkeit könnte Ihnen heute guttun. Die Chancen für Erfolge sind da.
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4: Ich bin Oliver Urbanke. Guten Morgen. Wer hat die Drohne auf das Gelände des Leipziger Flughafens geschickt? Bisher gibt's da noch keine gesicherten Erkenntnisse. Auf jeden Fall hat jetzt die Bundesanwaltschaft die Ermittlungen übernommen. Es besteht der Verdacht eines versuchten Sprengstoffanschlags. Die sichergestellte Drohne war mit einem Sprengsatz bestückt, der konnte entschärft werden. Sachsens Innenminister Schuster weist Berichte zurück, wonach eine ukrainische Frachtmaschine, in deren Nähe die Drohne abgefangen wurde, am Flughafen mit Munition beladen gewesen sein soll. US-Präsident Trump startet einen neuen Versuch, das Geburtsrecht für bestimmte Gruppen in den USA einzuschränken. Ein Dekret soll dafür sorgen, dass Babys von Müttern, die nur für die Geburt einreisen, nicht mehr automatisch US-Staatsbürger werden. Beim letzten Versuch, das Gesetz zu ändern, war Trump vor dem obersten Gericht, dem Supreme Court, gescheitert. In Straubing startet heute das Gäuboden-Volksfest, nach dem Oktoberfest das zweitgrößte Volksfest in Bayern. Ab 16 Uhr ist das Gelände geöffnet, kurz danach zieht der traditionelle Volksfestauszug mit über 3.500 Teilnehmenden zur Festwiese. Offiziell eröffnet wird morgen von Bundeslandwirtschaftsminister Rainer. Rund 1,3 Millionen Besucherinnen und Besucher werden erwartet. Die Maß Bier kostet dieses Jahr etwa 13,30 Euro und damit 40 Cent mehr als im letzten Jahr. Es geht wieder los. Mit dem Duell zweier Traditionsvereine startet die neue Saison in der zweiten Fußball-Bundesliga. Der VfL Bochum empfängt zum Auftakt heute Abend im Ruhrstadion Hertha BSC. Thomas Pockt berichtet.
5: Sowohl Bochum als auch Hertha gehen mit einigen Fragezeichen in die neue Saison. Bei beiden Clubs hat sich personell viel verändert. Vor allem die Berliner sind quasi rund erneuert. Wichtige Leistungsträger wie Kapitän Rehse oder Torwart Ernst sind weg und weil gespart werden muss, setzt die Hertha vor allem auf die eigene Jugend. Vom Aufstieg will diesmal keiner offen reden. Saisonziel ist ein einstelliger Tabellenplatz.
6: Ich bin ja so froh, dass es wieder mit normalem Fußball losgeht. Endlich wieder Bundesliga bzw. jetzt erst einmal zweite Bundesliga. Wir schauen aufs Alpenwelle-Wetter. Heute Morgen unterschiedlich bewölkt, vereinzelt gibt's noch ein paar Schauer tagsüber. Da haben wir teilweise noch letzte einzelne Schauer. Ansonsten kommt vom Fünfseenland her immer mehr die Sonne raus. Am Nachmittag, da kann es aber schon nochmal sein, dass sich in und an den Bergen nochmal einzelne Schauer und Gewitter bilden. Bei Temperaturen heute um die 25 bis 27 Grad. Morgen und auch die nächsten Tage scheint erst einmal die Sonne von früh bis spät. Genauso auch am Sonntag bereits recht sonnig. Vorübergehend besteht trotzdem auch in der kommenden Woche ein leichtes Schauer- und Gewitterrisiko. Temperaturen steigen aber wieder auf über 30 Grad.
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6: Der Alpenwelle Verkehrsservice um kurz nach 6. Ihr wisst schon Bescheid, es gibt zwei Langzeitsperren im Alpenwelle-Land. Die erste ist in Wackirchen und zwar zwischen dem Ortsausgang Wackirchen und dem Kreisverkehr Kammerloh. Bis Mitte Oktober hier gesperrt, umgeleitet wird über Hauser Dörfel. Auch dicht die Straße zwischen Elbach bei Bad Tölz und Kirchbichl bis voraussichtlich dem 25. September. Beide Sperren hier wegen einer Baustelle. Geblitzt wird natürlich auch im Alpenwelle-Land, in Kreuth, in der Ortsdurchfahrt, in Hausam von Osthien kommend, genauso in Fleck beim Pumpenheisel, in Berg am Starnberger See an der üblichen Stelle und in Bad Heilbrunn steht einer von Bad Tölz kommend. Habt ihr noch was? Staus oder Blitzer? 08041 799 und 4x die 4. Gute Fahrt!
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6: Also wenn sich mal aufstehen lohnt, dann heute. Draußen schaut schon richtig gut aus, auf den Straßen ist gerade noch überhaupt nichts los und irgendwie riecht man schon so ein bisschen das Wochenende, oder? Deswegen, wir schnappen uns einen Kaffee oder einen Tee und dann geht's auf. Rein in den Freitag mit einfach mehr Musik. Bon Jovi dabei mit These Days. Davor noch Avicii mit Hey Brother. Und wir gehen rein mit Taylor Swift und ihrem neuen Song Opalite um genau 6:05 Uhr. Guten Morgen.

0: Euer Morgen. Was ein Song, oder? Bon Jovi, These Days, um 6.17 Uhr hier auf eurer Alpenwelle. Jede Woche tut sich bei uns in unserer Natur immer was ganz Neues. Und viele von diesen Veränderungen, die können wir sogar vor der Haustür im Wald oder auf der Wiese sehen, hören und sogar riechen. Deswegen die große Frage, was machen denn Tiere und Pflanzen eigentlich gerade bei uns so?
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2: Direkt vor der Haustür duften jetzt viele Kräuter besonders intensiv. Vor allem Rosmarin, Thymian und Minze entfalten an warmen Tagen ihr volles Aroma. Im Wald sind jetzt oft die ersten jungen Eulen zu hören. Vor allem in den Abendstunden machen sie mit ihren Rufen auf sich aufmerksam und halten Kontakt zu ihren Eltern. Auf den Wiesen springen jetzt unzählige kleine Zikaden zwischen den Halmen umher. Viele von ihnen sind perfekt getarnt und fallen erst auf, wenn sie plötzlich davonhüpfen.
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0: Gut reinstarten in diesen Freitagmorgen. Gute Laune ist am Start, vor allem mit Amy McDonald und Mr. Rock'n'Roll hier auf eurer Alpenwelle. Gleich gibt's wieder einfach mehr Musik, eben zum Wachwerden. Wir haben den Klassiker dabei, Earth, Wind and Fire mit Boogie Wonderland. Und davor eine aktuelle Nummer mit The Kid LAROI, Love Again, hier um 6.21 Uhr.
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2: Genau 6.30 Uhr, 6:30.
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4: Mit Herbert Wieting. Gerrit Ried muss sparen. Wegen deutlich geringerer Gewerbesteuereinnahmen hat die Stadt ab sofort eine vorläufige Haushaltssperre verhängt. Wie die Stadt mitteilt, fallen die Einnahmen aus der Gewerbesteuer voraussichtlich um rund 6,5 Millionen Euro niedriger aus als geplant. Pflichtaufgaben und laufende Projekte wie die Sanierung der Mittelschule werden trotzdem weiterfinanziert. Bei freiwilligen Ausgaben wird dagegen künftig genau geprüft, ob sie wirklich notwendig sind. Bürgermeister Patrick Kohlert sagt, Ziel sei es, die Handlungsfähigkeit der Stadt zu sichern und die richtigen Prioritäten zu setzen. 200.000 Euro für die Bergwacht Bayern. Diese Spende hat Adel Holzner jetzt übergeben. Das Geld stammt aus der Aktion Wasser rettet Leben. Laut Bergwacht soll das Geld unter anderem in Ausbildung, Training und Infrastruktur der ehrenamtlichen Einsatzkräfte fließen. Josef Niedermeyer, Vorstandsvorsitzender der Stiftung Bergwacht, sagt, hinter jeder Bergrettung stehen Menschen, die einen großen Teil ihrer Freizeit für Einsätze investieren. Diese Ehrenamtlichen sind für unsere Gesellschaft von unschätzbarem Wert. Und einmal selbst Zugbegleiter sein. Diesen Wunsch konnten sich Kinder jetzt beim BRB Kids Express erfüllen. Der Sonderzug brachte sie nach Schliersee und bot unterwegs spannende Einblicke in den Bahnalltag. Während der Zugfahrt konnten die jungen Teilnehmer selbst mit anpacken und typische Aufgaben im Bahnbetrieb kennenlernen. So durften die Kinder unter anderem Zugdurchsagen machen, beim Bahnsteigdienst helfen und Fahrkarten entwerten. Auf spielerische Weise erhalten sie so einen Blick hinter die Kulissen und erfuhren, wie der Alltag bei der Bahn so aussieht.
2: Das ist doch eine tolle Sache, oder? Das Alpenwelle-Wetter. Heute Morgen starten wir rein mit bewölktem Himmel und teilweise noch vereinzelten Schauern. Ansonsten lösen sich die Wolkenreste tagsüber auf. Einzelne Schauer können trotzdem noch mit dabei sein. Ansonsten heute vom Fünfseenland her kommt dann immer mehr die Sonne raus und wir haben Temperaturen um die 25 bis 27 Grad. Am Nachmittag, da kann es aber trotzdem noch mal regnen. Bei euch gerade in Benediktbeuern 16 Grad, auch 16 Grad in Reichersbeuern und 17 Grad am Tegernsee. Heute allgemein wunderschön, angenehm die nächsten Tage. Da wird es wieder richtig, richtig, richtig schön. Morgen scheint die Sonne von früh bis spät, genauso auch am Sonntag und in der neuen Woche bleibt es recht sonnig. Vorübergehend gibt es dann aber mal ein leichtes Schauerrisiko. Temperaturen dann aber wieder auf über 30 Grad. Dann wäre es wieder sauberdampfig. Halleluja. Schauen wir auf den Alpenwelle Verkehrsservice. Um kurz nach 6:30 weiterhin gesperrt in Wackirchen. Die Straße zwischen dem Ortsausgang und dem Kreisverkehr Kammerloh. Bis Mitte Oktober hier gesperrt. Umgeleitet wird über Hauser Dörfel. Auch komplett gesperrt die Straße zwischen Elbach bei Bad Tölz und Kirchbichel. Voraussichtlich bis zum 25. September. Grund hier eine Baustelle. Geblitzt wird im Alpenwelle-Land. Wir haben gleich zwei neue bekommen. Einmal wird einer in Aurach aufgestellt, auf der Auracher Straße beim Supermarkt. Hat die Froni gesehen. Froni, danke dir. Und in Bad Tölz wird einer aufgestellt an der Flinthöhe. Den hat der Markus gemeldet. Markus, danke dir auch. In Kreuz steht einer in der Ortsdurchfahrt. In Fleck beim Pumpenheisel. In Berg wird geblitzt am Starnberger See. Und in Bad Heilbrunn haben wir noch einen gesehen von Bad Tölz kommend. Habt ihr einen Blitzer oder einen Stau? Einfach gerne melden. Eine WhatsApp schreiben. 08041 799 und 4x die 4. Gute Fahrt.
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2: Mit mir Thomas Wiegele und gleich mit den ganz aktuellen. Wir brauchen gute Laune für den Start in Richtung Wochenende. Pharrell Williams gibt's uns vor. Der beste Mix zum Aufstehen mit den 90ern. Wir starten mit Michael Bolton. Oh, kurz strecken, kurz vielleicht nochmal drehen und dann wach werden. So Love is a Wonderful Thing um genau 6:34 Uhr. Guten Morgen.

0: Aktuell gerade voll im Trend. Joe und End of Beginning hier um 6.45 Uhr auf eurer Alpenwelle. Für viele von euch geht's endlich in den Urlaub. Kaum ist das Auto auf der Autobahn, das Schiff auf See oder irgendwie vielleicht das Flugzeug in der Luft, da wird manchen plötzlich ein bisschen flau im Magen. Das ist Reiseübelkeit und die kann einem ja die Vorfreude auf den Urlaub ganz schön vermiesen. Zum Glück gibt's aber ein paar Tricks, die wirklich richtig gut helfen. Welche das sind, weiß meine Kollegin Alpenwelle-Reporterin Julia Wasselkopf. Julia, grundsätzlich, warum wird manchen Menschen beim Reisen eigentlich schlecht?
1: Ja, Reiseübelkeit entsteht, wenn das Gehirn widersprüchliche Signale bekommt. Also die Augen sehen zum Beispiel ein ruhiges Buch oder das Handy. Das Gleichgewichtsorgan im Innenrohr spürt aber, dass sich das Flugzeug oder das Auto bewegt. Das Gehirn kann dann diese Informationen nicht richtig zusammenbringen und reagiert mit Übelkeit, Schwindel oder kaltem Schweiß. Besonders häufig passiert das im Auto, auf Schiffen oder bei Turbulenzen im Flugzeug.
0: Was hilft denn eigentlich am besten dann gegen Reiseübelkeit? Gibt's da Tipps?
1: Also am wirksamsten ist es, den Blick nach draußen auf den Horizont zu richten. Mhm. So bekommen Augen und Gleichgewichtssinn die gleichen Informationen. Im Auto sitzt es sich am besten vorne, im Flugzeug möglichst über den Tragflächen und auf einem Schiff eher mittig. Außerdem helfen frische Luft, ausreichend trinken und lieber leichte Mahlzeiten statt fettigem Essen vor der Fahrt.
0: Ja, frische Luft im Flugzeug ein bisschen schwierig. Gibt's denn auch irgendwelche Sachen, die ich am besten vermeiden sollte?
1: Ja, während der Fahrt möglichst nicht lange aufs Handy schauen oder lesen. Genau das verstärkt den Konflikt zwischen Augen und Gleichgewichtssinn nämlich. Auch Alkohol oder sehr üppiges Essen kurz vor der Reise können die Beschwerden verschlimmern. Wer regelmäßig unter starker Reiseübelkeit leidet, sollte sich vor längeren Fahrten in der Apotheke oder ärztlich beraten lassen.
0: Und dann steht einer entspannten Urlaubsreise hoffentlich nichts mehr im Weg, egal ob auf vier Rädern, auf dem Wasser oder in der Luft.

0: Es sind die Klassiker, die wir lieben und die es nur hier bei uns gibt. Foreigner, Cold as Ice, um genau 6.50 Uhr hier in der Alpenwelle Morning Show. Guten Morgen.
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4: Ich bin Oliver Urbanke. Guten Morgen. Eine Helmpflicht für E-Scooter. Die fordern die Macher einer neuen Studie zu Unfällen mit den elektrischen Rollern, ebenso eigene Fahrspuren. Philipp Detlefs berichtet.
5: Das Risiko für ein Schädel-Hirn-Trauma ist bei E-Scooter-Unfällen fast doppelt so hoch wie bei Radfahrern und mehr als dreimal so hoch wie bei Motorradfahrern. Ursache dafür sind laut den Forschern vor allem, dass Scooterfahrer kaum Helme tragen und die stehende Fahrposition. Bei abruptem Bremsen werden Fahrer leicht kopfüber nach vorn über den Lenker geschleudert. Auffällig ist laut den Forschern auch der hohe Anteil von Minderjährigen unter den Schwerverletzten.
4: Was tun bei starker Hitze? Das sollen Städte und Gemeinden in Hitzeaktionsplänen erarbeiten. Von über 2000 Kommunen in Bayern haben bisher allerdings erst 13 einen solchen Plan. Grund dafür ist vor allem das fehlende Geld. Vor allem in größeren Städten kann die Erstellung eines solchen Plans mehrere hunderttausend Euro kosten. Geht es nach der SPD im Landtag, sollen Hitzeaktionspläne zur Pflicht werden. Dann müsste der Freistaat die Kosten übernehmen. Nach dem Drohnenvorfall am Leipziger Flughafen hat die Bundesanwaltschaft die Ermittlungen übernommen. Es besteht der Verdacht eines versuchten Sprengstoffanschlags, heißt es. FDP-Verteidigungspolitikerin Strack-Zimmermann vermutet Russland hinter dem Vorfall, wie sie dem Kölner Stadtanzeiger sagt. Gesicherte Erkenntnisse dazu gibt's noch nicht. Außerdem gibt es jetzt mehrere Forderungen danach, Drohnenabwehr in Deutschland zentral zu organisieren, beim Innenministerium und der Bundespolizei. Mit dem Duell zweier deutscher Traditionsvereine startet heute die 53. Saison in der zweiten Fußball-Bundesliga. Der VfL Bochum empfängt zum Auftakt am Abend im Ruhrstadion Hertha BSC. Für beide Mannschaften ist die Partie nach größeren personellen Umbrüchen ein erster wichtiger Gradmesser.
6: Das Alpenwelle-Wetter heute in der Früh ist es teilweise noch bewölkt. Wir haben im Alpenwelle-Land noch leichte, vereinzelte Schauer. Tagsüber wird es dann aber besser, da lösen sich die Wolken teilweise auf. Wir haben trotzdem noch vereinzelt Schauer am Start. Ansonsten kommt vom Fünfseenland her immer mehr die Sonne heute wieder raus. Es bleibt aber angenehm warm. Temperaturen heute 25 bis 27 Grad an der Spitze. Am Nachmittag, da kann es dann nochmal zuziehen und dann kann es von den Bergen her noch einmal sauber runterregnen und teilweise auch gewittern. Morgen schauen wir auf den Tag, das ist gefühlt das Highlight der Woche. Es scheint ganz, ganz viel die Sonne von früh bis spät. Temperaturen gehen dann auch über 30 Grad. Ähnlich schaut es am Sonntag aus. Und auch in der neuen Woche haben wir viel Sonnenschein. Vorübergehend gibt es aber trotzdem noch ein leichtes Schauer- und Gewitterrisiko.
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6: Der Alpenwelle Verkehrsservice um kurz nach 7. Wir schauen auf die Straßen im Alpenwelle-Land. Und natürlich haben wir weiterhin zwei Sperren. Einmal in Wackirchen die Straße zwischen dem Ortsausgang und dem Kreisverkehr Kammerloh bis Mitte Oktober gesperrt. Umgeleitet wird hier über Hauser Dörfel. Und dann haben wir auch noch eine Sperre, und zwar die Straße zwischen Elbach bei Bad Tölz und Kirchbichl, hier voraussichtlich bis zum 25. September gesperrt. Beide Sperren haben den Grund der Baustelle. Geblitzt wird auch in Aurach, auf der Auracher Straße beim Supermarkt. In Kreuth, in der Ortsdurchfahrt, steht der Blitzer. Genauso in Bad Tölz an der Flinthöhe. In Fleck am Pumpenheisel wird geblitzt. In Berg am Starnberger See an der üblichen Stelle. Und dann haben wir noch einen in Bad Heilbrunn von Bad Tölz kommend. Habt ihr noch was? Staus oder Blitzer? Einfach gerne melden. Eine WhatsApp schreiben, ganz leicht ins Studio. Die Nummer kennt ihr. Das ist die 08041 799 und 4x die 4. Gute Fahrt.
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6: Der letzte Meter der Woche, der läuft, wer gerade von euch im Auto sitzt. Wir machen einfach das Fenster mal ganz kurz runter. Wir lassen frische Luft rein und atmen einfach mal durch. Ganz wichtig, es ist nämlich schon der letzte Tag der ersten Sommerferienwoche. Wahnsinn, oder? Und wir gehen rein, weiterhin, mit einfach mehr Musik zum Wachwerden. Wir haben die Climax Blues Blend mit am Start. Couldn't Get It Right, das ist eine schöne, gute Laune-Nummer. Davor habe ich euch Holly Humberstone in die Playlist gepackt mit To Love Somebody und wir starten mit Air Alex Band. Und tonight um 7:05 Uhr. Habt einen schönen Freitagmorgen. 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

0: Die Climax Blues Band für die gute Laune. Ich liebe diesen Song. Couldn't Get It Right um 7:15 hier auf eurer Alpenwelle. Heiß, heißer dieser Sommer, oder? Und es geht auch an den Urlaubsorten nicht vorbei. Besonders unsere Hütten sind dadurch gefährdet, weil es so brutal heiß wird. Das sagt jetzt auch Julian Rohn vom Deutschen Alpenverein DAV.
1: Zum Beispiel, dass die Wasserversorgung auf den Hütten immer schwieriger werden, weil Gletscher zurückgehen, weil Schneefelder kleiner werden und Hütten müssen dann zum Beispiel zumachen.
0: Aber es gibt nicht natürlich alles, das verloren geht. Es gibt schon gute Lösungsansätze.
1: Wir arbeiten stark dran, eben die Wasserversorgung auf den Hütten zu verbessern, indem wir einfach weniger Wasser verbrauchen. Zum Beispiel bauen wir Trockentoiletten. Gleichzeitig versuchen wir, das Wassersammelbecken sozusagen zu vergrößern, dass halt man möglichst viel Schmelzwasser, Regenwasser und so weiter einsammeln kann. Und dann haben wir auch noch ein Pilotprojekt auch an der neuen Prager Hütte, die wir gerade umbauen. Dort wird dann gemessen einfach, wie viel Wasser kommt rein, wie viel Wasser geht raus. Nächste Woche ist die Hütte ausgebucht, dafür haben wir noch genug Wasser. Oder nein, wir müssen Leuten absagen oder die Hütte zumachen.
0: Das wäre schon Wahnsinn, oder? Wenn das gut klappt, dann werden auch andere Hütten dieses Messsystem einführen und wir können in unseren wunderschönen Bergen dann weiterhin übernachten. Welche Berghütten überhaupt richtig schön sind bei uns im Alpenwelle-Land und drüber hinaus, das erfahrt ihr ab kommender Woche in unserer neuen Rubrik die Alpenwelle-Hüttentipps. Mehr dazu in einer Stunde hier bei mir in der Show, die Alpenwelle-Morningshow.

0: Bruno Mars um 27 hier in der Alpenwelle Morning Show. Guten Morgen.
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0: OMC und How Bizarre um 7.30 Uhr, halb acht.
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2: Mit Herbert Wieting. Der Wasserverbrauch in Penzberg hat Anfang August einen neuen Höchststand erreicht. An zwei Tagen wurden mehr als 8000 Kubikmeter Wasser genutzt. Deutlich mehr als üblich. Grund ist die anhaltende Hitze und Trockenheit, die Wasserreserven belastet. Die Stadt Penzberg bittet deshalb, auf Poolfüllungen, Autowaschen und unnötigen Wasserverbrauch zu verzichten. Sollte der Verbrauch nicht sinken, könnten laut Stadtwerkechef André Behre in den nächsten zwei Wochen verbindliche Einschränkungen kommen. Die Botschaft lautet, jeder Liter zählt, damit die Trinkwasserversorgung in Penzberg gesichert bleibt. Das Frauenhaus Wolfratshausen warnt vor möglichen Folgen des neuen Gewalthilfegesetzes. Der Verein Frauen helfen Frauen begrüßt zwar den geplanten Rechtsanspruch auf Schutz und Beratung für gewaltbetroffene Frauen, sieht aber Probleme bei der Finanzierung. Nach Angaben des Vereins ist derzeit noch unklar, ob das Frauenhaus in Zukunft mit der bisherigen Ausstattung weiterarbeiten kann. Kritik gibt es unter anderem an zu niedrigen Landesmitteln und fehlenden klaren Regelungen. Und wir blicken in den Landkreis Weilheim-Schongau. Die Kriminalpolizei Weilheim hat einen neuen Chef. Kriminaldirektor Christian Langenmeier hat Anfang Juli die Leitung übernommen. Langenmeier war zuletzt Leiter der Grenzpolizeiinspektion Raubling und hatte zuvor mehrere Führungsaufgaben im Polizeipräsidium Oberbayern Süd übernommen.
0: Ja, dann herzlich willkommen. Servus Christi und viel Erfolg. Wir schauen aufs Alpenwelle-Wetter. Bei euch in Dietramszell 16 Grad aktuell. In Greiling auch 16 Grad und 17 Grad messen wir bei euch in Kochel. Die Temperaturen heute, die gehen so um die 25 bis 27 Grad an der Spitze. Es ist das Hoch Quiriacus. Ohne Schmarrn, Quiriacus heißt es hoch. Das ist gerade unterwegs und bringt uns heute jetzt erst einmal noch vereinzelt ein paar Wolken ins Alpenwelle-Land. Tagsüber, da lösen die sich langsam auf, es kann aber noch ein bisschen regnen. Ansonsten heute vom Fünfseenland her viel Sonnenschein den ganzen Tag über bis zum Nachmittag. Da kommen vor allem in den Bergen nochmal die Wolken und dann kann es auch nochmal sauber runterregnen. Die weiteren Aussichten. Morgen, da wird es ein traumhafter, schöner Sommertag. Es scheint die Sonne von früh bis spät. Auch am Sonntag und in der neuen Woche bleibt es recht sonnig. Besteht trotzdem immer noch ein kleines Schauer- und Gewitterrisiko. Temperatur dann aber in der kommenden Woche und am Wochenende bei über 30 Grad. Der Alpenwelle Verkehrsservice um kurz nach 8. Die Caro hat gerade gemeldet, Vorsicht, freilaufende Pferde in Jachenau zwischen Letten und Lega. Passt hier bitte ganz besonders auf. Es sind freilaufende Pferde in der Jachenau unterwegs zwischen Letten und Lega. Caro, danke dir sehr fürs Melden. Wir haben zwei Langzeitsperren im Alpenwelle-Land noch am Start. In Wackirchen ist die Straße zwischen dem Ortsausgang Wackirchen und dem Kreisverkehr Kammerloh bis Mitte Oktober gesperrt. Umgeleitet wird hier über Hauser Dörfel. Und auch komplett dicht ist die Straße zwischen Elbach bei Bad Tölz und Kirchbichl bis voraussichtlich dem 25. September. Beide Sperren ist hier der Grund eine Baustelle. Geblitzt wird im Alpenwelle-Land. Wir haben einen ganz frischen Blitzer gemeldet bekommen. Und zwar in Schlegeldorf steht der Blitzer, hat der Raimund gemeldet. Raimund, danke dir. Auch einen Blitzer gemeldet hat der Michi. Und zwar in Penzberg auf der Seeshaupter Straße beim Möbelhaus. Michi, danke dir fürs Melden. In Aurach steht einer auf der Auracher Straße beim Supermarkt. Genauso in Kreuth. In der Ortsdurchfahrt in Bad Tölz an der Flinthöhe steht noch einer. In Fleck am Pumpenheisel, in Berg am Starnberger See an der üblichen Stelle. Und in Bad Heilbrunn wird noch geblitzt und zwar von Bad Tölz aus kommend. Habt ihr noch was? Staus, Blitzer oder irgendwas ganz was anderes? Einfach melden, mir eine WhatsApp schreiben, so wie es die Caro oder der Michael oder der Raimund gemacht haben. Die Nummer ist die 08041 799 und viermal die 4. Gute Fahrt!
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0: Mit mir Thomas Wiegele, Augen reiben, dann ein bisschen strecken und dann geht's auf in Richtung letzten Arbeitstag der Woche für viele. Energie gibt's für euch von Alex Warren. Davon noch eine aktuelle Nummer von Rihanna. Und wir starten mit dem Sommersound für euren Freitag. Die Sonne, die strahlt, imaginär zumindest, mit den Lost Frequencies.

0: Alex Warren. Seine aktuellste Nummer hier auf eurer Alpenwelle. Es ist Fever Dream um 7.44 Uhr und jetzt geht's hoch in die Sterne. Was ist denn los heute den Tag? Was können wir machen? Was können wir tun? Wie wird denn unser Tag überhaupt? Alle Fragen werden beantwortet jetzt hier für euch im Alpenwelle Sternenhimmel. Unser Horoskop.
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2: Wieder. Es liegt ein Gewitter in der Luft. Besser, Sie ziehen sich heute früh zurück.
3: Stier.
2: Sie überschätzen derzeit Ihre Vitalität. Eine kleine Auszeit täte Ihnen wirklich gut.
4: Zwilling.
2: Sie erfahren heute viele Glücksmomente. Trotzdem sollten Sie der launischen Fortuna nicht blind vertrauen.
3: Krebs.
2: Sie warten vergeblich auf eine Entscheidung. Finden Sie sich endlich damit ab und starten Sie neu durch.
4: Löwe.
2: Sie haben große Gewinnchancen. Sie sollten alles daran setzen, heute Ihre Lieblingsidee an den Mann zu bringen.
3: Jungfrau.
2: Wenn Sie heute mal Ihre beruflichen Trümpfe zählen, müssten Sie eigentlich zufrieden sein.
4: Waage.
2: Sie müssen heute im beruflichen Bereich klug taktieren und im privaten voll auf Ihren Charme setzen.
3: Skorpion.
2: Sie sollten sich heute auf sich besinnen. Ihr augenblicklicher Optimismus beruht auf einer falschen Einschätzung.
4: Schütze.
2: Sie sollten ein anliegendes Problem ruhig behandeln. Keine schnellen Lösungen.
3: Steinbock.
2: Sie werden heute unter Freunden frohe Stunden erleben. Ein Tag voller Schwung und Spaß.
4: Wassermann.
2: Sie zeigen sich heute als der Motor, der alles antreibt. Damit verschwindet dabei auch der Zweifel an sich selbst.
3: Fische.
2: Eine Portion Hartnäckigkeit könnte Ihnen heute guttun. Die Chancen für Erfolge sind da.
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0: Es ist die Legende. Chris Rea, I Can Hear Your Heartbeat. 7:49 Uhr, gut aufstehen in diesen Freitagmorgen. Mit uns und einfach mehr Musik und gleich dem letzten Song der Stunde, ein gescheiter Alpensound. Und der kommt wirklich direkt aus dem Alpenwelleland mit Brasta La Vista aus Sachsenkamm, aus Bad Tölz kommen die Burschen gleich hier für euch mit Core Vehicle auf eurer Alpenwelle.
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4: Ich bin Oliver Urbanke. Guten Morgen. ZEG für das hessische Ziegenhain oder TP für Templin in Brandenburg. Wiederbelebte Kfz-Kennzeichen sind für viele ein Stück Heimat am Auto und sie haben in den vergangenen Jahren wieder viele Anhänger gefunden. Millionen Autos sind mit den neuen alten Kennzeichen unterwegs. Am gefragtesten ist eine Großstadt aus NRW. Tine Klimach berichtet.
5: Seit 2012 dürfen Landkreise und kreisfreie Städte zusätzlich alte Heimatkennzeichen reaktivieren. Und seitdem sind fast 7 Millionen Autos, Motorräder und Hänger damit zugelassen worden. Das sind aktuelle Zahlen der Hochschule Heilbronn. Am häufigsten wurde davon mit gut 28.000 Fällen das Kennzeichen MO für Moers ausgegeben.
4: Gerade in Städten sind sie schnell verfügbar und praktisch. E-Scooter. Allerdings nicht unbedingt das sicherste Verkehrsmittel. Eine neue Studie aus England zeigt, dass es bei Unfällen mit E-Scootern häufiger Kopfverletzungen und Schäden an inneren Organen gibt als bei Motorrad- und Fahrradunfällen. Als möglichen Grund sehen die Macher der Studie unter anderem, dass die Fahrer aufrecht und meist ohne Helm auf den Scootern stehen und bei Zusammenstößen leicht über den Lenker geschleudert werden. Wer in der Nähe von Feldern, Weiden und Bauernhöfen aufwächst, hat in der Regel weniger Allergien, Heuschnupfen und Asthma. Zu dem Ergebnis kommt eine Untersuchung der Münchner LMU. Kinder, die in einer bäuerlichen Umgebung aufwachsen, bekommen diese Krankheiten und Anfälligkeiten im Laufe ihres Lebens seltener als Stadtkinder. Der sogenannte Bauernhofeffekt sei damit zu erklären, dass sich in der Stallluft deutlich mehr Bakterien befinden, die das Immunsystem stärken. Gelingt nach 10 Jahren wieder mal ein Sieg zum Auftakt einer neuen Saison? Vor der Frage steht der VfL Bochum, der heute Abend um 20.30 Uhr die neue Spielzeit in der zweiten Fußball-Bundesliga eröffnet. Zu Hause empfangen die Bochumer Hertha BSC. Für die Berliner ist es das zweite Eröffnungsspiel in Folge.
6: Also ich habe schon ein bisschen Pech, muss ich sagen. Ich bin mit 2 Katzen aufgewachsen, habe eine Katzenallergie bzw. eine Tierhaarallergie und noch leichtes Asthma mit dazu. Also bei mir hat es sauber geschäbert. Aber hey, ich will ja, das ist Meckern auf sehr hohem Niveau. Schau mal jetzt das erste Mal aufs Alpenwelle-Wetter, weil das wird gar nicht so schlecht. Heute Morgen ist es zwar wirklich noch bewölkt im Alpenwelle-Land, aber tagsüber, da lockern die Wolken ein bisschen auf. Teilweise haben wir noch mit Wolkenresten zu kämpfen und vor allem auch einzelnen Schauern. Aber ansonsten kommt heute vom Fünfseenland her immer mehr die Sonne zum Zug bei Temperaturen um die 25 bis 27 Grad an der Spitze. Am Nachmittag, da zeigen sich dann die Wolken nochmal und dann sind auch einzelne Schauer und Gewitter mit am Start. Die weiteren Aussichten. Morgen, da haben wir ein traumhaft schönes Samstag, Sommerwetter, viel Sonne von früh bis spät, auch am Sonntag. Und in der neuen Woche bleibt es recht sonnig. Wir haben trotzdem noch ein leichtes Schauer- und Gewitterrisiko mit dabei. Temperaturen steigen trotzdem auf über 30 Grad.
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6: Der Alpenwelle Verkehrsservice um kurz nach 8. Wir merken, es ist Ferienzeit, ganz, ganz viele sind im Urlaub und müssen nicht in die Arbeit. Ihr kommt nämlich gerade echt gut durch. Geblitzt wird im Alpenwelle-Land. In Gelting steht einer am Kindergarten in der 30er-Zone. Das hat uns die Melli gemeldet. Melli, danke dir fürs Melden. In Schlegeldorf steht der Blitzer und zwar in der Ortsdurchfahrt. In Penzberg haben wir einen auf der Seeshaupter Straße. Genauso in Aurach auf der Auracher Straße beim Supermarkt. In Kreuth, da steht der Blitzer. Genauso in Bad Tölz, direkt an der Flinthöhe, ist die Tegernseer Straße bzw. die B472. In Fleck am Pumpenheisel, in Berg am Starnberger See und in Bad Heilbrunn von Bad Tölz kommend steht auch noch ein Blitzer. Habt ihr noch einen für mich oder vielleicht ist schon einer weg? Beides geht. Einfach nur Bescheid geben unter der 08041 799 und 4x4. Gute Fahrt.
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6: Und ihr seid doch natürlich auch mit am Start. Wir gehen gemeinsam rein in diesen Freitagmorgen. Heute, da sind die Kollegen auch einmal gut drauf. Es ist der letzte Arbeitstag der Woche. Deswegen kommen wir gut durch, zusammen mit dem besten Sound für euren Morgen. Ace of Base, Always Have, Always Will ist mit dabei. Davor noch eine deutsche Nummer von einem richtig grimmigen Typen, von Mark Forster. Und wir sind groß und wir bleiben gleich in Deutschland, in Mannheim bei Loy und David Puentes. Es ist Golden Summer. Für euren Start in diesen Freitagmorgen, 8:05 Uhr.

0: Der Morgen auf eurer Alpenwelle am Freitag um 7:45 mit Ace of Base. Always have, always hill. Servus, grüß euch.
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0: Und wir können feiern, gemeinsam, zusammen. Wir können den Geburtstag feiern. Am vergangenen Montag gab es nämlich bei uns eine ganz besondere Sendung bei Kaffee Kripo. Es war die einjährige Jubiläumsfolge und damit die 50. Kaffee Kripo Folge auf der Alpenwelle. Wahnsinn, oder? Ein ganzes Jahr gibt es schon 50 Folgen insgesamt. Zur Jubiläumsfolge war Simon Bräutigam von der Kripo Weilheim natürlich auch ein fester Bestandteil bei Kaffee Kripo und war am Montag dann wieder bei Mane in der Morning Show zu Gast. Simon, jeden Montag um 8:45 kommt ihr zu uns ins Studio. Wie war das denn so für dich?
2: Ich find's toll. Normalerweise immer war das, wir haben schon immer wieder mal irgendwelche Sendungen in verschiedenen Sendern und da von Medien, Presse und so weiter auch mal. Aber es ging immer um bestimmte Themen, die es gerade aktuell waren. Und jetzt Kaffee Kripo, jeden Montag wieder irgendwas Neues, wieder was diskutieren, was uns einfach am Herzen liegt. Und das finde ich ganz toll, dass wir damit die Möglichkeit haben, an doch so viele Hörer zu kommen und unsere Anliegen immer wieder mitzuteilen.
0: Oh, da kriege ich Gänsehaut. Wahnsinn. Wenn du an die verschiedenen Themen denkst, was ist dir denn da besonders so im Kopf geblieben?
2: Also ich fand es ganz toll, dass wir ein Opfer dabei hatten. Zum Beispiel den Herrn aus Murnau, der das einfach mal von sich aus mitteilen konnte, einfach auch mal erklären konnte, so geht's einem. Und das ist mir immer, also gerade diese ganze Opfersituation ist mir immer von so großer Bedeutung, weil wir auch als kriminalpolizeiliche Fachberater die Opfernachsorge machen, also immer mit den Menschen zu tun haben, die von Kriminellen wirklich teilweise zutiefst beschädigt worden sind.
0: Für uns ist eure Polizeiexpertise natürlich eine riesen Bereicherung und es macht immer großen Spaß mit euch.
2: Freut mich, also mich, für mich übrigens auch. Macht auch Spaß, wenn man über solche Dinge sprechen kann, auch wenn die Dinge oftmals wirklich bitter sind, über die wir sprechen müssen, schwer und auch belastend. Aber mir ist wichtig, dass man es einfach anspricht und dass man eventuell auch einfach mal locker über Dinge sprechen kann, auch wenn sie schwer sind.
0: Ich hatte ja auch schon mal das Vergnügen, ein paar Mal Kaffee Kripo zu moderieren und es macht wirklich Riesenspaß. Ein ganzes Jahr, 50 Folgen und unzählige Themen. Unser Kaffee Kripo auf der Alpenwelle ist einfach wunderbar. Also Erwin, Lissi und Simon, vielen Dank für die vielen verschiedenen Themen, die im letzten Jahr und auch jetzt noch besprochen wurden und auch in Zukunft noch weitergehen. Also wenn ihr sagt, hey, ich habe ein Thema, das mir unbedingt unter den Nägeln brennt, dann schreibt uns doch einfach eine WhatsApp unter 08041 799 und 4x4. Bei Kaffee Kripo hört nicht auf. Kaffee Kripo geht immer weiter, weil es macht einfach Riesenspaß mit den Kollegen von der Kriminalpolizei. Habt ihr ein Thema? Schreibt uns gerne auf WhatsApp. Ihr könnt auch an redaktion@alpenwelle.de schreiben per Mail. Und dann können wir es aufgreifen und eventuell hört ihr euer Thema dann schon am kommenden Montag in der neuen Folge von Kaffee Kripo.
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1: Jetzt genau 8.30 Uhr, 8:30.
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2: Mit Alexander Blumtritt. Hitze, Trockenheit und Gewitter, das kann schnell zu Bränden führen. Aber was tun?

0: tun, wenn ein Vegetationsbrand entdeckt wird? Dazu Theresa Andrich vom Landratsamt Miesbach.
1: Grundsätzlich gilt, nur das tun, was ohne Eigengefährdung möglich ist. Der Eigenschutz hat immer Vorrang. Wenn das Feuer größer ist oder sich schnell ausbreitet, bitte sofort den Notruf wählen, ausreichend Abstand halten und auf die Einsatzkräfte warten.
0: Der noch kleine Brand am Nesselberg bei Bayerisch Zell am Mittwoch wurde von Wanderern entdeckt. Sie schlugen die Flammen mit Ästen aus und wählten dann den Notruf. Rund 120 Feuerwehrleute rückten in der Folge aus. Der Brand war von einem Blitzeinschlag verursacht worden. In Bad Tölz haben die Bauarbeiten in der Lengrieser Straße begonnen, In der S-Kurve ist die Durchfahrt gesperrt. Es laufen umfangreiche Arbeiten an Wasser-, Strom- und Fernwärmeleitungen. Der Parkplatz Isarkai und der Busbahnhof bleiben von Norden aus erreichbar. Geschäfte, Gastronomie und der Wochenmarkt sind weiterhin geöffnet. Die Umleitung führt über die B472. Die Stadtwerke rechnen mit einer Gesamtbauzeit bis Anfang Dezember. Saft aus eigenem Obst machen lassen. Das geht ab sofort wieder in Gotzing in der Gemeinde Weyern. Der Kreisverband für Obst, Gartenbau und Landschaftspflege Miesbach hat nämlich eine leistungsstarke Obstpresse sowie eine Erhitzungs- und Abfüllanlage. Gepresst wird in der Regel bis Oktober, so der Kreisverband. Einfach Termin vereinbaren und Obst mitbringen. Mehr Infos unter alpenwelle.de.
2: Und selbst gepresster Saft. Ganz ehrlich, ist der beste Saft, den man kriegen kann.
0: Hört man so, ja?
2: Schmeckt immer gut. Das Alpenwelle-Wetter. Heute Morgen ist es noch recht bewölkt im Alpenwelle-Land. Vereinzelt, da kann es jetzt auch noch regnen, aber dann gibt es einen kleinen Lichtblick. Tagsüber haben wir vielleicht noch ein paar Wolkenreste und einzelne Schauer, aber vom Fünfseenland her kommt immer mehr die Sonne raus. Am Nachmittag dann wieder der Downer sozusagen. Dann kommen wieder die Wolken auf uns zu und einzelne Schauer und Gewitter sind dann auch gleich mit dabei. Temperaturen heute 25 bis 27 Grad. Im Bichl bei euch 17 Grad. 18 Grad in Schlehdorf und 19 Grad messen wir bei euch in Bernried. Wie schaut's die nächsten Tage aus? Morgen traumhafter Tag. Es scheint die Sonne von früh bis spät. Auch am Sonntag und in der neuen Woche bleibt's recht sonnig. Trotzdem immer leichtes Gewitterrisiko mit dabei. Temperaturen, die steigen auf über 30 Grad. Der Alpenwelle Verkehrsservice um kurz nach 8:30. Wir haben zwei Langzeitsperren. Einmal in Wackirchen und einmal zwischen Elbach bei Bad Tölz und Kirchbichl. Wo genau, findet ihr auf unserer Homepage unter alpenwelle.de. Geblitzt wird auch im Alpenwelle-Land in Gelting am Kindergarten in der 30er-Zone. In Schlegeldorf wird geblitzt, genauso in Penzberg auf der Seeshaupter Straße, in Aurach auf der Auracher Straße steht auch einer beim Supermarkt. In Kreuth wird noch geblitzt, genauso in Bad Tölz an der Flinthöhe oben, in Fleck beim Pumpenheisel steht einer, in Berg am Starnberger See an der üblichen Stelle und ein letzter Blitzer, den wir noch haben, der steht in Bad Heilbrunn von Bad Tölz kommend. Helft ihr doch auch gerne mit, meldet uns doch Blitzer, macht ihr schon sehr, sehr gut. Aber wenn ihr noch einen für mich habt, dann lasst es mich wissen. Einfach eine WhatsApp schreiben oder kurz anrufen. Geht beides unter der gleichen Nummer. Es ist die 08041 799 und viermal die 4. Gute Fahrt.
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2: Mit mir Thomas Wiegele. Ihr seid auch mit dabei und Bibi Rexha gibt gleich Gas. Fühlt sich ein bisschen so an wie in so einem Neo-Action-Film. Davor haben wir mein früheres Lieblingslied, die Band aus Finnland, Sunrise Avenue. Tamagotchi, Gameboy und Mike and the Mechanics, die 90er starten jetzt für euch. Habt einen schönen Freitagmorgen. Over My Shoulder, der Start in euren Arbeitstag, 8:34 Uhr.

0: 8.44 Uhr hier die Alpenwelle Morning Show. Die Hitze und die anhaltende Trockenheit, die machen jetzt auch die Trinkwasserversorgung in Penzberg zu schaffen. Die Stadtwerke rufen deshalb jetzt dringend zum Wassersparen auf und warnen, wenn der Verbrauch nicht zurückgeht, dann können sogar verbindliche Einschränkungen kommen. Am 4. und 5. August wurden jeweils mehr als 8000 Kubikmeter Trinkwasser am Tag verbraucht. Zum Vergleich, übers Jahr gesehen, liegt der Durchschnitt bei etwa 6000 Kubikmetern täglich. Das bedeutet einen Anstieg um rund ein Drittel. Wahnsinn, oder? Deswegen ist mein Kollege Herbert Wieting jetzt bei mir im Studio. Servus Herbert.
1: Servus, grüß dich.
0: Sag einmal Herbert, woher kommen denn diese Belastungen für die Wasserversorgung?
1: Also der Hauptgrund ist die Kombination aus großer Hitze und fehlendem Regen in der letzten Zeit. Durch die lange Trockenperiode, da sinken die Grundwasserstände immer weiter. Mhm. Die Reserven werden also immer kleiner. Gleichzeitig steigt aber der Verbrauch. Ah. Ja? Die Menschen gießen ja ihre Gärten mehr, füllen Pools oder nutzen Wasser für Reinigungsarbeiten, die Terrasse bewässern zum Beispiel.
0: Ja, und was können dann Bürgerinnen und Bürger jetzt in dieser Situation konkret tun?
1: Also die Stadtwerke bitten darum, Trinkwasser wirklich nur noch für ganz, ganz notwendige Dinge zu verwenden. Gartenbesitzer, die sollten Pflanzen möglichst nur früh morgens oder abends gießen, damit weniger Wasser verdunstet, heißt es. Noch besser ist es, Regenwasser aus Zisternen oder Regentonnen zu nutzen. Verzichten sollte man auch derzeit auf das Befüllen von Pools, das Waschen von Autos vom Haus mal eben im Gartenschlauch oder das Reinigen von Terrassen, was ich gerade schon gesagt habe. Dieses ist auch so schön, wenn man die Terrasse mal mit Wasser abspritzt, damit es kühler wird. Aber es verbraucht leider sehr, sehr viel Wasser. Auch im Alltag kann jeder sparen. Mal kurz duschen statt baden. Beim Zähneputzen den Wasserhahn zudrehen, lernt man ja schon in der Grundschule eigentlich. Und Waschmaschine und Geschirrspüler nur voll beladen laufen lassen.
0: Ja, und wie lange bleibt denn jetzt die Situation kritisch?
1: Also das hängt vor allem vom Wetter und vom Verbrauch ab. Der Stadtwerke-Vorstand André Behre, der warnt schon mal, wenn der Wasserverbrauch nicht innerhalb der nächsten 2 Wochen sinkt, dann könnte es wirklich rechtsverbindliche sozusagen Verbrauchsverbote geben.
0: Oh.
1: Und dann, ja, da muss man sparen.
0: Ja, und die Stadtwerke selbst, die wollen ebenfalls sparen. Was bedeutet das jetzt konkret?
1: Also falls die Trockenheit jetzt länger anhält, heute ist ja mal ein bisschen angenehmer, aber wenn es jetzt die nächsten Wochen so weitergeht, dann wird auch die geplante Wiedereröffnung des Penzberger Familienbads Piorama verschoben werden. Die Becken, die sollen erst befüllt werden, wenn sich die Wassersituation verbessert hat. Die Botschaft der Stadtwerke ist klar: Trinkwasser sparen, damit die Versorgung für uns alle gesichert ist.
0: Das ist schon eine Wahnsinnssituation aktuell. Also die Hitze und die anhaltende Trockenheit, die machen jetzt auch der Trinkwasserversorgung in Penzberg ordentlich zu schaffen. Die Stadtwerke, die rufen euch deshalb jetzt dringend zum Wassersparen auf. Was haltet ihr davon? Wassersparen, wie macht ihr es denn am besten? Teilt eure Meinung mit uns. Schickt uns eine WhatsApp-Sprachnachricht an die 08041 799 und 4x4. Wir sind sehr, sehr gespannt auf eure Meinungen. Trinkwassersparen. Da geht's, wie der Herbert schon gesagt hat, los, einfach mit dem Wasserhahn laufen lassen, beim Zähneputzen. Einfach mal ausmachen und dran denken. Habt einen schönen Freitagmorgen mit uns, mit eurer Alpenwelle und Richard Marx um 8.47 Uhr.

0: Richard Marx, Should Known Better. Was gibt's Schöneres, als mit einfach mehr guter Musik aufzustehen an diesem Freitagmorgen um 8.51 Uhr? Und einfach mehr gute Musik, die gibt's halt nur hier bei uns. Auf eurer Alpenwelle. Wir haben gleich den letzten Song der Stunde. Das ist ganz special. Lenze und die Burm Rezept. Super lustiger Song, super guter Song. Und davor haben wir noch eine Nummer, die richtig wach macht. Mit Shabuzi und David Guetta. A Bar Song, Tipsy. Alles gleich hier für euch in der Alpenwelle Morning Show. Bis gleich.
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5: Ich bin Oliver Urbanke. Guten Morgen. In Straubing dreht sich ab heute alles um Fahrgeschäfte, Bierzelte und Lederhosen. Das zweitgrößte Volksfest Bayern, das Gäubodenvolksfest, geht los. Am Nachmittag findet mit rund 3.500 Menschen der große Auszug statt. Rund 1,3 Millionen Besucherinnen und Besucher werden insgesamt bis Mitte August erwartet. Bei der Anreise mit Zug gibt's Einschränkungen. Die Bahnstrecke zwischen Obertraubing und Passau ist gesperrt. Es fahren Ersatzbusse, die brauchen allerdings etwas länger. Zur Abkühlung ins Meer springen, das ist auf Mallorca gerade nur bedingt möglich. Vor der Küste hat eine Messboje eine Wassertemperatur von 33 Grad gemessen, der höchste jemals rund um Spanien gemessene Wert. Neben fehlender Abkühlung sorgen steigende Wassertemperaturen auch für mehr Unwetter und Stürme. Der Drohnenvorfall am Leipziger Flughafen beschäftigt jetzt die obersten Ermittler Deutschlands. Die Bundesanwaltschaft hat den Fall übernommen. Sie spricht von einem Angriff mit besonderer Bedeutung für die Sicherheit des Landes. Zoe Tassovali berichtet.
6: Die Ermittler gehen inzwischen davon aus, dass die Täter die Explosion auf dem Flughafengelände ganz gezielt auslösen wollten. An der Drohne befanden sich laut der Bundesanwaltschaft professioneller Sprengstoff und ein Zünder. Außerdem soll eine Frachtmaschine beim Durchstarten mit einer zweiten Drohne zusammengestoßen sein. Auch dazu wird gerade ermittelt.
5: US-Präsident Trump startet einen neuen Versuch, das Geburtsrecht für bestimmte Gruppen in den USA einzuschränken. Ein Dekret soll dafür sorgen, dass Babys von Müttern, die nur für die Geburt einreisen, nicht mehr automatisch US-Staatsbürger werden. Beim letzten Versuch, das Gesetz zu ändern, war Trump vor dem obersten Gericht, dem Supreme Court, gescheitert.
7: Das Alpenwelle-Wetter, wir starten bewölkt rein in diesen Freitagmorgen. Der ein oder andere denkt sich, oh, das wird vielleicht heute nicht so ein schöner Tag. Jetzt am Anfang ist es vielleicht ein bisschen trist und trüb. Einzelne Schauer sind noch mit dabei, aber ansonsten kommt heute gegen Mittag auch einmal immer mehr die Sonne raus vom Fünfseenland her. Und dann haben wir auch Temperaturen um die 25 bis 27 Grad. Es ist schön angenehm warm, Gott sei Dank. Am Nachmittag wird es dann aber wieder schlechter, da bilden sich dann vor allem in den Bergen nochmal einzelne Schauer und Gewitter. Ja, wie schaut es in den nächsten Tagen aus? Morgen wird es richtig schön im Alpenwelle-Land. Die Sonne, die scheint von früh bis spät. Genauso am Sonntag und in der neuen Woche bleibt es recht sonnig. Gibt aber trotzdem immer noch ein leichtes Schauer- und Gewitterrisiko. Temperaturen gehen dann aber auch wieder hoch auf über 30 Grad.
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7: Der Alpenwelle-Verkehrsservice um kurz nach neun. Wir haben zwei Langzeitsperren im Alpenwelle-Land. Einmal in Wackirchen und einmal in Elbach bei Bad Tölz. Wo genau die sind und wieso, alle Infos findet ihr auf unserer Homepage unter alpenwelle.de. Geblitzt wird auch im Alpenwelle-Land am Kindergarten. In der 30er-Zone steht einer. In Schlegeldorf in der Ortsdurchfahrt. Genauso in Penzberg auf der Seeshaupterstraße. In Aurach auf der Auracher Straße beim Supermarkt. Genauso in Kreuth in der Ortsdurchfahrt. In Bad Tölz an der Flinthöhe steht einer. In Fleck am Pumpenheisel. In Berg am Starnberger See und in Bad Heilbrunn steht noch ein Blitzer, wenn ihr aus Richtung Bad Tölz kommt. Habt ihr vielleicht noch einen Blitzer gesehen oder einen Stau? Dann meldet ihr doch immer gerne. Ihr macht es eh schon so fleißig. Bleibt dabei. Geht ganz leicht. 08041 799 und 4x die 4. Gute Fahrt.
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7: und mit euch. Es macht riesen Spaß. Das Wochenende, das wird schon geplant. Was machen wir denn? Schaut's vielleicht am Samstag nach Lenggries mal auf dem Festplatz vorbei. Dann sehen wir uns am Bierzelt, 100%. Habt einen schönen Freitagmorgen, ganz entspannt. Gehen wir rein mit einfach mehr Musik. Wir haben Stikes dabei mit Boat on the River, da voll Kato mit Turn the Lights Off und wir gehen rein mit dem hier, Joss Stone. Somehow um 9.04 Uhr für die gute Laune am Freitagmorgen. Schönen Freitag!

0: Viertel nach neun hier die Alpenwelle Morning Show an diesem Freitag und wir können uns freuen ab kommender Woche. Da gibt's was ganz, ganz Neues für euch.
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0: Oh, und da freue ich mich drauf. Wir von Radio Alpenwelle haben diesen Sommer extra was für euch vorbereitet und zwar die Alpenwelle Hüttentipps. Wir stellen euch dann ab kommender Woche richtig griffige Hütten im Alpenwelle-Land und auch darüber hinaus vor. Daher haben wir mal gefragt, was für unsere Kolleginnen und Kollegen bei uns in der Alpenwelle-Redaktion eine ganz gute Hütte ausmacht.
2: Eine gute Hütte, also es muss richtig griffig sein. Die Kässpätzle müssen triefen vor Käse. Ich muss quasi darin fast schon baden können und natürlich das Panorama. Ich möchte halt natürlich unsere schöne Region bewundern.
3: Toller Blick und gutes Essen.
4: Für mich macht eine gute Hütte aus, dass die richtigen Menschen oben sind, dass man noch wirklich so, wie man sich eine Hütte auch vorstellt, etwas essen, trinken kann und dass es einfach richtig gemütlich da oben ist.
5: Für mich ist eine gute Hütte ein uriges Gebäude mit uriger Kost. Brotzeit, Kaiserschmarrn und so weiter, aber nichts überkantiteltes Neues.
0: Ja, super Hüttenessen, es ist bei unseren Hüttentipps natürlich Grundvoraussetzung. Außerdem ist jede Hütte gut zu erreichen, also einfach ein tolles Ausflugsziel für eure nächsten Wanderungen, Biketouren oder Familienausflüge. Welche Hütte den Anfang in der kommenden Woche macht, das verrate ich euch noch nicht. Aber das hört ihr dann nächste Woche und da hört ihr unbedingt rein. Los geht's am Donnerstag hier auf eurer Alpenwelle, Viertel nach neun.

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1: Jetzt genau 9.30 Uhr, 9:30.
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2: Mit Alexander Blumtritt. Geplante Rodungen am Leusachufer sorgen derzeit für viel Diskussion in Wolfratshausen. Für die Ufersanierung sollen alle Bäume zwischen Johannisbrücke und Andreasbrücke gefällt werden. Darüber wurde das Rathaus laut Bürgermeister Klaus Heiling-Lechner erst Ende Juli informiert. Das Landratsamt teilte jetzt mit, dass die naturschutzrechtliche Prüfung noch läuft und bislang keine endgültige Entscheidung getroffen wurde. Verantwortlich für die Pläne ist das Wasserwirtschaftsamt Weilheim. Das bekommt nächste Woche im Ferienausschuss der Stadt die Gelegenheit, die Pläne darzulegen. Am ESV-Sportheim in Penzberg haben Unbekannte einen

0: Kiosk verwüstet. Laut Polizei rissen die Täter eine Holztür heraus, zerstörten einen Kühlschrank und warfen Teile der Trainerbänke in einen Bach. Der Schaden liegt bei rund 1000 Euro. Die Tat ereignete sich zwischen Samstag und Montag, wie die Polizei jetzt mitteilte. Sie sucht Zeugen. Und wir blicken nach München. Eine Notrufsäule hat nach einer mutmaßlichen sexuellen Belästigung am Münchner Hauptbahnhof zu einer schnellen Festnahme geführt. Laut Bundespolizei soll ein 44-jähriger Mann in der Nacht eine schlafende Frau auf einer Bahnhofsbank unsittlich berührt haben. Sie verständigte über die Notrufsäule die Einsatzkräfte. Nach der Auswertung von Videoaufnahmen konnte der Tatverdächtige identifiziert und festgenommen werden.
1: Wir schauen aufs Alpenwelle-Wetter. Heute Morgen ist es unterschiedlich bewölkt. Wir haben noch vereinzelt Schauer mit dabei, aber ansonsten heute vom Fünfseenland her immer mehr die Sonne, die rauskommt. Und Temperaturen heute 25 bis 27 Grad. Am Nachmittag, da bilden sich aber in und an den Bergen nochmal einzelne Schauer und Gewitter. Morgen, da scheint dann die Sonne von früh bis spät. Es wird ein super erster Wochenendtag. Auch am Sonntag und in der neuen Woche bleibt es dann recht sonnig, besteht aber trotzdem ein weiteres Schauer- und Gewitterrisiko. Temperaturen steigen dann wieder auf über 30 Grad. Der Alpenwelle-Verkehrsservice um kurz nach 9:30. Wir haben 2 Langzeitsperren im Alpenwelle-Land. Alle Infos dazu gibt's bei uns auf unserer Homepage auf alpenwelle.de. Geblitzt wird auch im Alpenwelle-Land in Fischbachau auf der Auracher Straße nach dem Supermarkt beidseitig. Gerlinde, vielen Dank fürs Melden. In Gelting am Kindergarten steht einer, 30er-Zone. In Schlegeldorf wird geblitzt, genauso in Penzberg auf der Seeshaupter Straße, in Kreuth in der Ortsdurchfahrt, in Bad Hölz an der Flinthöhe, in Fleck am Pumpenheisel steht einer, in Berg am Starnberger See und in Bad Heilbrunn wird geblitzt, von Bad Hölz kommend. Habt ihr noch was? Staus oder Blitzer? 08041 799 und 4x4. Gute Fahrt.
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1: Mit mir Thomas Wiegele, selbst bei uns arbeiten kommt doch heute so ein bisschen das Urlaubsfeeling raus, oder? Und das genießen wir mit unseren Sommerhits. Shakira, Shakira ist dabei.
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1: 3 Hits am Stück. Davor noch ja, eine echt ruhige Nummer aus den 2000ern von Avril Lavigne. Ja, ruhig ist relativ. Habt einen schönen und ruhigen Start in den Freitag. Morgen, wir machen Stimmung mit George Ezra. Wir machen den Freitag zu eurem Freitag mit einfach mehr Musik und guter Laune hier auf eurer Alpenwelle. Guten Morgen.

0: Es sind die Sommer-Vibes, die wir brauchen heute mit Shakira und Burna Boy, Die Die, um 9.44 Uhr.
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0: Ja, nicht jeder große Hit beginnt mit einem riesigen Tonstudio. Ist klar. Und wir haben das perfekte Beispiel dazu. Head First von Will Lindley nämlich. Und das zeigt, warum der junge Südafrikaner gerade zu den spannendsten Newcomern im Pop gehört. Es ist ehrlich eingängig, er hat so eine richtige Leichtigkeit und da bekommt man direkt gute Laune. Will Lindley hat aber nicht als Sänger und Künstler angefangen, nee. Der hat seine Karriere über Social Media aufgebaut. Über Instagram zum Beispiel und begeistert damit Songs, die einfach von den schönen Momenten vom Leben erzählen. Genau wie sein neuer Song, unser Alpenwelle-Hithammer, das letzte Mal in dieser Woche hier in der Alpenwelle Morning Show. Head First heißt er und handelt davon, einfach irgendwie Chancen zu ergreifen, auch wenn man nicht weiß, was so richtig am Ende passiert. Kennen wir alle, dass man dann einfach mal den Sprung wagen muss. Es ist ein Name, Will Lindley, den wir uns auf jeden Fall merken dürfen, weil solche Künstler, die starten oft ganz, ganz leise und plötzlich sind die aber überall zu hören. Es ist unser Alpenwelle-Hithammer. Will Lindley aus Südafrika mit Head First hier auf eurer Alpenwelle.
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0: Man at Work, it's a mistake. 9.53 Uhr. Hier die Alpenwelle Morning Show gleich wieder mit dem letzten Song der Stunde von euch. Skolka ist am Start. Levant, gleich hier für euch. Im letzten Song der Stunde unser Alpensound. Und dann bringt euch der Julian durch den Vormittag, durch den letzten Arbeitstag in dieser Woche. Das schaffen wir gemeinsam und kommen wir gut durch. 9.53 Uhr.
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0: So, das wollte man natürlich nicht. Jetzt schauen wir mal, dass wir es wieder hinbiegen da, gell? So, Dala, wo gehen wir denn jetzt hin? Schauen wir mal. Wo wollen wir denn hin? Na, da wollen wir nicht hin. Ihr müsst euch vorstellen, bei mir dreht sich jetzt hier gerade so ein Rädchen, damit sozusagen das Programm wieder funktioniert. So, ah, Technikprofi, ist das gut.
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0: Der letzte Song.

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4: Ich bin Oliver Urbanke. Deutschland beliefert weiter fleißig andere Länder mit Waren. Bereits den fünften Monat in Folge ist im Juni mehr exportiert worden. Insgesamt Waren im Wert von knapp 140 Milliarden Euro. Größte Abnehmer sind weiterhin die USA. Die Exporte nach China sind etwas zurückgegangen. Zu Deutschlands wichtigsten Exportgütern gehören Autos und Fahrzeugteile. Nach dem Drohnenvorfall am Leipziger Flughafen fordern jetzt einige Experten, dass es in Deutschland eine klare Regelung geben muss, wer für das Abfangen solcher Drohnen zuständig ist. Am besten das Bundesinnenministerium, heißt es. Katrin Müller berichtet.
5: Die Ermittler gehen davon aus, dass die mit Sprengstoff beladene Drohne in der Nähe von ukrainischen Frachtflugzeugen gezielt zur Explosion gebracht werden sollte. Laut Experten ist Deutschland technologisch in der Lage, solche Angriffe abzuwehren. Allerdings ist nicht immer gleich klar, wer zuständig ist. Mal Bundespolizei, mal Landespolizei, im Notfall sogar die Bundeswehr.
4: Schweres Feuer im Landkreis Eichach-Friedberg. Beim Brand eines Schweinestalls sind alle 1600 Tiere verendet. Menschen wurden nach Polizeiangaben nicht verletzt. Die Feuerwehr war die ganze Nacht mit rund 250 Kräften im Einsatz. Wegen der starken Rauchentwicklung zwischen Hörmannsberg und Ried sollten Anwohnerinnen und Anwohner die Fenster und Türen in der Zeit geschlossen halten. Der Gewinn beim Nutzfahrzeughersteller Daimler Truck ist im zweiten Quartal um fast die Hälfte eingebrochen. Im Vorjahresvergleich sei das Konzernergebnis von 245 auf 128 Millionen Euro gesunken, teilt der Konzern aus der Nähe von Stuttgart mit. Vor allem hohe Zölle hätten sich negativ ausgewirkt, heißt es. In Deutschland sollen bis 2030 ungefähr 5000 Stellen beim Konzern wegfallen.
6: Vielen Dank und damit geht's zum aktuellen Alpenwelle-Wetter an diesem Freitagvormittag. Die Wolken, die lockern so langsam auf. Die Sonne kommt dann im Laufe des Vormittags raus. Am Nachmittag bilden sich dann in und an den Bergen nochmal einzelne Schauer und Gewitter bei insgesamt doch noch recht warmen 25 bis 27 Grad. In der Nacht, da ist es dann locker bewölkt oder klar, örtlich breitet sich Nebel aus. Die Temperaturen gehen runter auf 14 bis 11 Grad. Morgen scheint die Sonne dann von früh bis spät und auch am Sonntag und in der neuen Woche bleibt es recht sonnig. Vorübergehend besteht dann ein leichtes Schauer- und Gewitterrisiko. Die Temperaturen, die steigen aber wieder auf über 30 Grad an.
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6: Der Alpenwelle Verkehrsservice um 3 Minuten nach 10. Vorsicht bitte, liebe Autofahrer, es ist wieder ein bisschen was los, auch auf der A8 Salzburg Richtung München. Da haben wir zwischen Holzkirchen und Bruntal aktuell Stau und zwar auf gut 10 Kilometer. Das ist für euch dann ein Zeitverlust von einer knappen Viertelstunde, die ihr hier länger braucht. Und dann schauen wir natürlich noch in die Regionen, allen voran natürlich wie immer zum Tegernsee. Da haben wir Stau auf der B318 Münchner Straße, Holzkirchen Richtung Rottach-Egern. 1 Kilometer Stau zwischen dem Ahornweg und der B307. Zeitverlust von knappen 5 Minuten für euch. Dann schauen wir noch in den Süden vom Tegernsee. Auf der B307 Gmund Richtung Vorderes haben wir 2 Kilometer stockenden Verkehr. Zeitverlust von bis zu 3 Minuten zwischen der Perronstraße und Weissach. Das Ganze dann auch in der Gegenrichtung. Da sind es ebenfalls an 1,5 Kilometer stockender Verkehr, gleicher Zeitverlust. Dann schauen wir natürlich noch auf die Gegenseite, die B318 von Bad Wiessee runter zwischen Ringsee und Rottach-Egern haben wir 1,5 Kilometer Stau wegen der Ampelschaltung, ein Zeitverlust von knappen 5 Minuten hier für euch. Damit haben wir soweit alle Meldungen durch. Wir schauen natürlich noch auf unsere Straßensperrungen. Einmal in Waakirchen, da ist die Straße zwischen dem Ortsausgang und dem Kreisverkehr Kammerloh bis Mitte Oktober gesperrt. Die Umleitung führt über Hauserdörfer und Kammerloh. Im Außenbereich von Bad Tölz, da haben wir die Straße zwischen Elbach bei Bad Tölz und Kirchbichl gesperrt, voraussichtlich bis zum 25. September. Das Ganze wegen Bauarbeiten. Dann schauen wir natürlich auf die aktuellen Blitzer im Alpenwelle-Land. In Fischbach-Au steht einer, und zwar in der Auracher Straße nach dem Supermarkt. Das Ganze ist beidseitig. In Gelting am Kindergarten. Obacht, das ist die 30er-Zone. Dann in Schlegeldorf, in Penzberg auf der Seeshaupter Straße, in Aurach auf der Auracher Straße beim Supermarkt, und dann haben wir noch einen in Tölz an der Flinthöhe. Und dann gibt es für euch die aktuellen Blitzer-Anhänger. Die stehen in Kreuth, in Fleck am Pumpenhäusel, in Berg am Starnberger See an der üblichen Stelle und in Bad Heilbronn von Tölz kommend. Damit seid ihr wieder auf dem aktuellsten Stand. Wenn ihr noch was habt, dann meldet euch gern jederzeit 08041 799 und viermal die 4. Kommt's gut und sicher durch.
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6: Mit mir, dem Julian, 6 Minuten nach 10 auf die Sekunde hier beim Alpenwelle Treffpunkt. Wir gehen rein in einen weiteren Vormittag dieser Woche. Für viele wahrscheinlich der letzte der Arbeitswoche, bevor es reingeht ins natürlich wohlverdiente und wieder sommerlicher werdende Wochenende. Bis dahin kommen wir gemeinsam gut durch. Ich versorge euch mit guter Energie, guter Laune, spannenden Themen und natürlich wie immer als Start unser Sternenhimmel für den Freitag und mit im Gepäck natürlich eine ganze Menge guter Musik. The Hooters and We Danced. Und zum Anfang gibt's Take That, The Greatest Day. Auf geht's gemeinsam durch den Vormittag.

0: am Rad und Hug Yourself hier beim Alpenwelle-Treffpunkt. Schön, dass ihr mit dabei seid. Wir kommen jetzt gemeinsam gut durch den Vormittag. Und was der ganze Tag für euch bereithält, das verrät euch unser Sternenhimmel.
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2: Widder, es liegt ein Gewitter in der Luft. Besser, Sie ziehen sich heute früh zurück.
3: Stier,
2: Sie überschätzen derzeit Ihre Vitalität. Eine kleine Auszeit täte Ihnen wirklich gut.
4: Zwilling,
2: Sie erfahren heute viele Glücksmomente. Trotzdem sollten Sie der launischen Fortuna nicht blind vertrauen.
3: Krebs,
2: Sie warten vergeblich auf eine Entscheidung. Finden Sie sich endlich damit ab und starten Sie neu durch.
4: Löwe,
2: Sie haben große Gewinnchancen. Sie sollten alles daran setzen, heute Ihre Lieblingsidee an den Mann zu bringen.
3: Jungfrau,
2: wenn Sie heute mal Ihre beruflichen Trümpfe zählen, müssten Sie eigentlich zufrieden sein.
4: Waage,
2: Sie müssen heute im beruflichen Bereich klug taktieren und im privaten voll auf Ihren Charme setzen.
3: Skorpion,
2: Sie sollten sich heute auf sich besinnen. Ihr augenblicklicher Optimismus beruht auf einer falschen Einschätzung.
4: Schütze,
2: Sie sollten ein anliegendes Problem ruhig behandeln. Keine schnellen Lösungen.
3: Steinbock,
2: Sie werden heute unter Freunden frohe Stunden erleben. Ein Tag voller Schwung und Spaß.
4: Wassermann,
2: Sie zeigen sich heute als der Motor, der alles antreibt. Damit verschwindet dabei auch der Zweifel an sich selbst.
3: Fische,
2: eine Portion Hartnäckigkeit könnte Ihnen heute guttun. Die Chancen für Erfolge sind da.
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0: Westlife, mit einer Ballade geht's durch den Alpenwelle Treffpunkt. Gleich geht's weiter mit einfach mehr guter Musik on Vogue, Don't Let Go. Doch vor den Nachrichten um halb mit unserem Alex und davor haben wir noch Meghan Trainor und No.
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0: On Vogue und Don't Let Go hier beim Alpenwelle Treffpunkt. Wir haben es 10.30 Uhr, halb elf, Zeit für die aktuellen Nachrichten.
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2: Mit Alexander Blumtritt. Hitze, Trockenheit und Gewitter, das kann schnell zu Bränden führen. Aber was tun, wenn ein Vegetationsbrand entdeckt wird? Dazu Theresa Andrich vom Landratsamt Miesbach.
3: Grundsätzlich gilt, nur das tun, was ohne Eigengefährdung möglich ist. Der Eigenschutz hat immer Vorrang. Wenn das Feuer größer ist oder sich schnell ausbreitet, bitte sofort den Notruf wählen. Ausreichend Abstand halten und auf die Einsatzkräfte warten.
2: Der noch kleine Brand am Nesselberg bei Bayerisch Zell am Mittwoch wurde von Wanderern entdeckt. Sie schlugen die Flammen mit Ästen aus und wählten dann den Notruf. Rund 120 Feuerwehrleute rückten in der Folge aus. Der Brand war von einem Blitzeinschlag verursacht worden. In Bad Tölz haben die Bauarbeiten in der Lenggrieser Straße begonnen. In der S-Kurve ist die Durchfahrt gesperrt. Es laufen umfangreiche Arbeiten an Wasser-, Strom- und Fernwärmeleitungen. Der Parkplatz Isarkai und der Busbahnhof bleiben von Norden aus erreichbar. Geschäfte, Gastronomie und der Wochenmarkt sind weiterhin geöffnet. Die Umleitung führt über die B472. Die Stadtwerke rechnen mit einer Gesamtbauzeit bis Anfang Dezember. Und das Krankenhaus Agatha Ried hat viele Auszubildende.

0: Ausscheidende erfolgreich ins Berufsleben verabschiedet. Auch Landrat Jens Zangenfeind gratulierte persönlich. Er betonte die wichtige Rolle gut ausgebildeter Fachkräfte für die Gesundheitsversorgung im Landkreis und hob das Krankenhaus Agatharit als bedeutenden Ausbildungsstandort hervor.
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2: Vielen Dank, lieber Alex.
0: Sehr gerne.
2: Und damit schauen wir aufs aktuelle Alpenwelle-Wetter an diesem Freitag. Vormittag die Wolken, die lockern vom Fünfseenland her so langsam auf. Dann kommt die Sonne raus und am Nachmittag, da bilden sich dann in und auch an den Bergen nochmal einzelne Schauer und Gewitter. Tageshöchstwerte liegen bei warmen, heißen Temperaturen 25 bis 27 Grad. In der Nacht ist es dann locker bewölkt oder klar. Örtlich kann sich Nebel ausbreiten und die Temperaturen gehen runter auf 14 bis 11 Grad. Morgen scheint dann die Sonne von früh bis spät und auch am Sonntag und in der neuen Woche bleibt es recht sonnig. Vorübergehend besteht ein leichtes Schauer- und Gewitterrisiko. Die Temperaturen, die steigen aber wieder an auf über 30 Grad. Der Alpenwelle-Verkehrsservice um gleich 3 Minuten nach 11:30. Vorsicht bitte, liebe Autofahrer, weiterhin auf der A8 Salzburg Richtung München. Da haben wir zwischen Holzkirchen und Bruntal Stau auf die ganze Strecke. Wir haben einen Zeitverlust von knappen 20 Minuten. Dann schauen wir noch in die Regionen. Da staut sich's natürlich weiterhin am Tegernsee, nämlich auf der B318 Münchner Straße Holzkirchen Richtung Rottach-Egern. Zwischen der Rathausstraße und der B307 auf 1 Kilometer, ihr braucht knappe 5 Minuten länger. Dann haben wir stockenden Verkehr auf der B307 Tegernsee, Hauptstraße bis Seestraße, 1 Kilometer stockend bis zu 3 Minuten. Und dann gehen wir noch ganz in den Süden, die B307 Vorderriss Richtung Gmund, haben wir zwischen Weissach und der Leos-Lezak-Straße 1 Kilometer Stau und Zeitverlust von knappen 7 Minuten. Und dann natürlich wie immer auf der B318 Wieserstraße Holzkirchen Richtung Rottach-Egern, zwischen Ringsee und der Aribo-Straße auch wie immer wegen der Baustelle und der Ampelschaltung. Aktuell 1 Kilometer Stau und Zeitverlust von knapp unter 10 Minuten. Damit schauen wir auf die aktuellen Blitzer im Alpenwelle-Land. Die stehen in Fischbachau in der Auracherstraße nach dem Supermarkt. Das ist beidseitig. Dann geht's weiter in Gelting am Kindergarten in der 30er-Zone. In Schlegeldorf haben wir noch einen und auch in Penzberg auf der Seeshaupter Straße und nochmal in Tölz an der Flinthöhe. Dann haben wir die aktuellen Blitzer-Anhänger natürlich noch für euch unverändert und wie immer in beide Richtungen. Einmal in Kreuth, einmal in Fleck am Pumpenhäusel, dann in Berg am Starnberg sehr an der üblichen Stelle und ein letzter ist in Bad Heilbrunn von Tölz kommend. Damit haben wir hoffentlich wieder alles. Ihr seid auf dem aktuellsten Stand. Wenn aber was fehlt oder es ist schon wieder einer weg, einfach jederzeit melden, kurzer Anruf, kurze WhatsApp 08041 799 und 4x4. Kommt's gut und sicher durch.
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2: Mit mir, dem Julian. Wir haben es gleich 5 Minuten nach 11:30. Wir sind gut reingestartet in den Tag und machen jetzt weiter mit dem Vormittag hier beim Alpenwelle Treffpunkt. Schön, dass dabei seid. Wir schauen gleich zum Thema Hitze, denn es ist dann doch so heiß, dass es an der einen oder anderen Stelle zu Wassernotstand kommt. Da schauen wir gleich drauf. Vor allem Penzberg hat damit zu schaffen. Das Ganze gibt's mit meinem Kollegen Herbert nach 3 Hits am Stück. The Bowser, Magnetic, Nancy Sinatra mit einem richtigen Klassiker. These Boots are made for walking. Und jetzt gibt's für euch die Giant Rooks mit Somebody Like You.

0: The Bowser und Magnetic hier beim Alpenwelle-Treffpunkt. Schön, dass ihr alle mit dabei seid. Und noch mit dabei ist jetzt bei mir der Herbert im Studio.
1: Servus Julian.
0: Die Hitze, die anhaltende Trockenheit, die machen jetzt auch nämlich der Trinkwasserversorgung in Penzberg zu schaffen. Die Stadtwerke rufen dringend zum Wassersparen auf und warnen, wenn der Verbrauch nicht zurückgeht, dann könnten sogar verbindliche Einschränkungen kommen. Am 4. und 5. August wurden jeweils mehr als 8.000 Kubikmeter Trinkwasser am Tag verbraucht. Zum Vergleich, über das Jahr gesehen liegt der Durchschnitt bei etwa 6.000 Kubikmetern täglich. Das bedeutet also einen Anstieg um rund ein Drittel. Herbert, woher kommt diese Belastung für die Wasserversorgung?
1: Also das Schlimme ist sozusagen dieser Mix aus ganz großer Hitze und fehlendem Regen. Durch die lange Trockenperiode, da sinken die Grundwasserstände immer weiter. Die Reserven werden also immer knapper und kleiner. Gleichzeitig steigt aber der Verbrauch. Ihr kennt es ja, man zum Beispiel die Terrasse, tut man sich mit kaltem Wasser sozusagen schön machen, dass man da sitzen kann. Die Gärten werden häufiger gegossen, die Pools werden aufgefüllt und. Und das führt zu großen Problemen momentan.
0: Was können denn die Bürger jetzt konkret tun?
1: Also die Stadtwerke bitten darum, Trinkwasser wirklich nur noch für notwendige Dinge zu verwenden. Gartenbesitzer, die sollten die Pflanzen möglichst nur morgens oder abends gießen, damit weniger Wasser verdunstet. Und auch im Alltag kann jeder sparen. Zum Beispiel kurz duschen statt baden und beim Zähneputzen den Wasserhahn zudrehen, Waschmaschine und Geschirrspüler auch nur voll laufen lassen.
0: Und wie lange bleibt die Situation jetzt kritisch?
1: Also das hängt vor allem vom Wetter und vom Verbrauch ab. Stadtwerke-Vorstand André Behre, der warnt, wenn der Wasserverbrauch nicht innerhalb der nächsten 2 Wochen sinkt, dann könnten auf jeden Fall Verbote notwendig werden. Also dann wird es sozusagen zwanghaft. Also noch kann die Bevölkerung aber mithelfen, solche Maßnahmen zu verhindern.
0: Die Stadtwerke selbst wollen ja ebenfalls sparen. Was genau bedeutet das?
1: Also wenn die Trockenheit so weitergeht, dann könnte zum Beispiel die geplante Wiedereröffnung des Penzberger Familienfahrbads Piorama verschoben werden. Die Becken, die können dann erst wieder befüllt werden, wenn sich die Wassersituation ein bisschen verbessert hat. Die Message der Stadtwerke ist klar: Trinkwasser sparen, damit die Versorgung für alle gesichert bleibt.
0: Die Hitze und die anhaltende Trockenheit machen jetzt auch eben der Trinkwasserversorgung in Penzberg zu schaffen. Die Stadtwerke rufen deshalb ganz, ganz dringend zum Wassersparen auf. Was haltet ihr davon, Wasser zu sparen? Teilt eure Meinung doch einfach mal mit uns. Schickt uns eine WhatsApp, eine Sprachnachricht an 08041 799 und 4x4. Wir sind gespannt auf eure Meinung und ich sage danke, lieber Herbert.
1: Gerne.

Natural Born Hippies mit Am I Not Sweet. Wir haben es 10.50 Uhr hier beim Alpenwelle Treffpunkt. Bedeutet, die erste Stunde neigt sich schon wieder dem Ende. Und das bedeutet wiederum für euch, es steht an, der letzte Song der Stund. Und der macht's euch richtig gemütlich. Eumerer mit So Soy Sei, ganz entspannte Vibes bringt er mit. Und vorher, da drehen wir nochmal ein bisschen auf und sorgen für ein bisschen Rock and Roll, nämlich mit Daughtry, Long Live Rock and Roll.

0: Also dreh mal nochmal richtig auf hier, bevor wir reingehen in die Nachrichten. Radio aufdrehen, gute Laune reinlassen, richtig abdancen und so ganz entspannt durch den Vormittag kommen. Gleich hier, nur auf eurer Alpenwelle.
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4: Ich bin Stefan Schütz. Bayern als Urlaubsland, das funktioniert gut. In den ersten 6 Monaten des Jahres waren rund 18,6 Millionen Gäste im Freistaat und übernachteten in Hotels, Apartments oder auf Campingplätzen. Laut Statistik ist das ein Plus von 2% bzw. 370.000. Am beliebtesten bleibt bei den Touristen Oberbayern. Zugelegt haben Mittelfranken, Unterfranken, Niederbayern und Schwaben. Gute Nachrichten aus der Wirtschaft. Deutschland hat im Juni einen neuen Exportrekord aufgestellt. Insgesamt gingen Waren im Wert von rund 140 Milliarden Euro ins Ausland. Das meldet das Statistische Bundesamt. Thomas Thonfeld berichtet.
5: Die Exporte sind damit den 5. Monat in Folge gewachsen und haben jetzt auch den fast 4 Jahre alten Exportrekord übertroffen. Vor allem das Geschäft mit dem europäischen Ausland erweist sich weiter als stabile Säule. Besonders kräftig haben Verkäufe nach Großbritannien zugelegt.
4: Die Trockenheit der letzten Wochen macht sich langsam auch im Supermarkt bemerkbar. Gemüse ist wegen der knappen Versorgungslage in vielen Fällen teurer geworden, das berichten Marktbeobachter. Besonders betroffen sind Gurken, Paprika, Salat und Kohl. Tomaten und Zucchini dagegen sind günstiger. Auch bei Obst überwiegen niedrigere Preise als im Vorjahr. Pommes werden laut den Experten in der nächsten Zeit erstmal kürzer ausfallen wegen der kleineren Kartoffelknollen. Im US-Bundesstaat New Mexico ist ein Urteil gefallen, das sich auch europäische Verbraucherschützer genau anschauen dürften. Der Facebook-Mutterkonzern Meta muss mehr als eine halbe Milliarde Dollar Strafe zahlen. Das Gericht sieht die psychische Gesundheit von Kindern durch die auf Abhängigkeit getrimmte Plattform gefährdet und verlangt strengere Nutzungsbegrenzungen für Minderjährige. Gelingt nach 10 Jahren wieder ein Sieg zum Auftakt einer neuen Saison? Vor dieser Frage steht der VfL Bochum, der heute Abend um 20.30 Uhr die neue Spielzeit in der 2. Fußball-Bundesliga eröffnet. Zu Hause empfangen die Bochumer Hertha BSC. Für die Berliner ist es das 2. Eröffnungsspiel in Folge.
6: Vielen Dank und damit schauen wir wieder aufs aktuelle Alpenwelle-Wetter an diesem Freitagvormittag. Die Wolken, die lockern so allmählich vom Fünfseenland her auf, auch wenn ich hier aus dem Fenster schaue. Es wird schon ein Stück heller und so kommt im Laufe des Tages immer mehr die Sonne raus. Am Nachmittag bilden sich dann in und an den Bergen nochmal einzelne Schauer und Gewitter bei insgesamt Höchstwerten heute von 25 bis 27 Grad. In der Nacht ist es dann locker, bewölkt oder klar. Es kann sich örtlich aber Nebel ausbreiten und die Temperaturen gehen natürlich ein Stück weit runter. 14 bis 11 Grad erwarten euch da. Dann schauen wir noch auf die weiteren Aussichten. Morgen, da scheint die Sonne von früh bis spät. Und das Ganze auch am Sonntag und in der neuen Woche. Da bleibt es auch recht sonnig. Vorübergehend gibt es natürlich das ein oder andere leichte Schauer- und Gewitterrisiko. Aber die Temperaturen, die klettern nochmal richtig rauf auf über 30 Grad.
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6: Der Alpenwelle Verkehrsservice um 11:03. Vorsicht bitte, liebe Autofahrer, es wird mehr Stau auf der A8 Salzburg Richtung München. Da sind es jetzt knapp 13 Kilometer zwischen Holzkirchen und Brunnthal. Ihr braucht knapp über 20 Minuten länger. Also rechtzeitig losfahren oder falls möglich natürlich auch umfahren. Dann schauen wir noch in die Regionen. Wir haben stockenden Verkehr auf 1 Kilometer Länge auf der B472 Irschenberg Richtung Tölz. Zwischen Auerschmied und Miesbach kostet euch knappe 2 bis 3 Minuten länger. Dann gehen wir noch an den Tegernsee. Wie immer, wir haben einmal Stau auf 1 Kilometer Länge auf der B318 Münchner Straße Holzkirchen Richtung Rottach-Egern und das kostet euch knappe 6 Minuten länger. Dann gehen wir noch in den Süden vom See B307 Gmund Richtung Vorderriss. Da haben wir 2 Kilometer stockenden Verkehr. Zwischen der Kellerheißstraße und der Enzianstraße kostet euch knappe 5 Minuten und auch in der Gegenrichtung haben wir 2 Kilometer stockend. Da geht's schon los zwischen der Hammer Kaschmidstraße und der Riedersteinstraße. Auch hier sind es knappe 5 Minuten, die ihr länger braucht. Problemkind auf der B318 bleibt natürlich auch von Bad Wiessee runter Richtung Weissach zwischen Ringsee und Rottach-Egernhammer. 1,5 Kilometer Stau für euch, ein Zeitverlust von einer knappen Viertelstunde. Dann schauen wir natürlich noch auf die aktuellen Blitzer im Alpenwelleland. Die stehen in Fischbachau in der Auracher Straße nach dem Supermarkt. Obacht bitte, der fotografiert in beide Richtungen. Und dann ist der Blitzer in Penzberg umgezogen. Der steht jetzt nicht mehr auf der Seeshaupter Straße, sondern in der Sindelsdorfer Straße. Also auch hier Fuß vom Gas, und in Tölz an der Flinthöhe steht auch noch einer. Dann gibt's natürlich noch die aktuellen Blitzer-Anhänger für euch. Da hat sich nichts getan, wie immer in beide Richtungen. Einmal in Kreuth, einmal in Fleck am Pumpenhäusel, einmal in Berg am Starnberger See an der üblichen Stelle und ein letzter noch in Bad Heilbrunn von Tölz kommend. Damit seid ihr auf dem aktuellsten Stand. Wenn ihr noch was habt, gerne jederzeit melden. 08041 799 und 4x die 4. Kommt's gut und sicher durch.
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6: Mit mir, dem Julian. Wir haben es gleich 6:06 an diesem Freitagvormittag. Ich freue mich, dass wir gemeinsam da durchkommen auf dem Weg Richtung Wochenende. Einmal Mittagspause noch und schwupps, haben wir wieder Zeit zum Erholen. Was die Woche so passiert ist oder aktuell so passiert in der Natur, das verrate ich euch gleich nach einfach mehr guter Musik hier bei eurer Alpenwelle. Rob Thomas mit Her Diamonds haben wir jetzt im Angebot, und vorher gibt's noch Jennifer Page und Crush. Auf geht's, gemeinsam kommen wir gut durch.

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0: 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Jupiter Jones, was eine schöne Ballade. Für euren Freitagvormittag. Es ist heiß draußen. Heute geht's tatsächlich, aber auch die nächsten Tage wird's wieder sommerlich warm. Was das mit der Natur macht, da hören wir jetzt mal rein.
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2: Direkt vor der Haustür duften jetzt viele Kräuter besonders intensiv. Vor allem Rosmarin, Thymian und Minze entfalten an warmen Tagen ihr volles Aroma. Im Wald sind jetzt oft die ersten jungen Eulen zu hören. Vor allem in den Abendstunden machen sie mit ihren Rufen auf sich aufmerksam und halten Kontakt zu ihren Eltern. Auf den Wiesen springen jetzt unzählige kleine Zikaden zwischen den Halmen umher. Viele von ihnen sind perfekt getarnt und fallen erst auf, wenn sie plötzlich davonhüpfen.
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0: kann man bei diesem Lied schlechte Laune haben? Justin Wellington featuring Small Jam mit Aiko Aiko. Und wir machen gleich weiter mit einfach mehr guter Musik. Die Talking Heads mit Road to Nowhere und Katy Perry reißt ein richtiges Feuerwerk ab. Ihr hört's, wir sind auf dem Weg Richtung Wochenende. Hier zusammen beim Alpenwelle-Treffpunkt.
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0: Talking Heads mit Road to Nowhere. Wir haben es 11.30 Uhr, 11:30.
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2: Mit Alexander Blumtritt. Wer mit der S-Bahn nach München fährt, braucht rund um den Bahnhof Laim bald mehr Geduld. Wegen Bauarbeiten für die zweite Stammstrecke sind die S-Bahn-Gleise dort vom 17. bis 25. August gesperrt. Die Deutsche Bahn setzt mehr Ersatzbusse ein und lässt zwischen Pasing und Hauptbahnhof zusätzliche Langzüge fahren. Trotzdem müssen Fahrgäste mit längeren Reisezeiten und Änderungen bei S-Bahn und Regionalverkehr rechnen. Ab dem 25. August halten außerdem die stadteinwärts fahrenden Linien S3, S4, S6 und S8 vorerst nicht mehr in Laim. Die Bahn empfiehlt, sich vor der Fahrt über die aktuelle Verbindung zu informieren. Spazieren gehen und dabei gleich etwas für die Fitness tun, das geht jetzt in Holzkirchen. Die Marktgemeinde hat pünktlich zu den Sommerferien eine neue Bewegungsroute eröffnet. Entlang der Strecke gibt es Übungen für Gleichgewicht und Koordination sowie Markierungen zum Hüpfen und Balancieren. Wie die Marktgemeinde mitteilt, soll die Route Lust aufs Zu-Fuß-Gehen machen und Bewegung einfacher in den Alltag integrieren. Die Eröffnung ist offiziell im September während der Europäischen Mobilitätswoche geplant. Und wir blicken auf Oberbayern. Telefonbetrüger haben im Landkreis Fürstenfeldbruck eine Seniorin um 70.000 Euro gebracht. Laut Polizei gaben sich die Täter als Klinikmitarbeiter und Angehörige aus und setzten die 80-Jährige unter Druck. Die Frau übergab schließlich Goldbarren an einen Abholer. Erst später stellte sich heraus, dass ihr Sohn gar nicht erkrankt war.
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0: Vielen Dank, lieber Alex.
2: Sehr, sehr gern.
0: Und damit schauen wir wieder aufs aktuelle Alpenwelle-Wetter an diesem Freitag, ja fast schon Mittag. Die Wolken, die lockern auf, die Sonne kommt

0: Immer mehr raus, auch hier in Tölz, ziehen die Wolken langsam auf. Es wird warm, 25 bis 27 Grad. Am Nachmittag bilden sich dann in und an den Berg nochmal einzelne Schauer und Gewitter. In der Nacht ist es dann locker bewölkt oder klar, es kann örtlich ein bisschen zu Nebel kommen. Temperaturen liegen dann bei 14 bis 11 Grad. Morgen scheint die Sonne von früh bis spät und auch am Sonntag und in der neuen Woche bleibt es recht sonnig. Vorübergehend gibt es immer wieder ein leichtes Schauer- und Gewitterrisiko. Die Temperaturen, die steigen aber wieder an auf über 30 Grad. Der Alpenwelle Verkehrsservice um gleich 3 Minuten nach 11:30. Vorsicht weiterhin bitte, liebe Autofahrer. Es ist nach wie vor viel los auf der A8 Salzburg Richtung München und zwar mittlerweile zwischen Weihern und bis zum Hofeldinger Forst, fast bis nach Bruntal haben wir aktuell Stau. Das ist für euch ein Zeitverlust von knapp einer halben Stunde. Dann gehen wir in die Regionen. Da haben wir Stau natürlich wieder am Tegernsee. Einmal auf der B318 Münchner Straße Holzkirchen Richtung Rottach-Egern. Zwischen Mühltal und der B307 halber Kilometer, ein Zeitverlust von knappen 3 bis 4 Minuten. Dann staut sich's auf der B307 Gmund Richtung Vorderes. 1,5 Kilometer Stau zwischen Lebergstraße und Seestraße, ein Zeitverlust hier von knappen 6 Minuten. Und natürlich auf der B318 Bad Wiessee Richtung Weißach runter, Hammer zwischen Ringsee und Rottach-Egern. 2 Kilometer Stau, ein Zeitverlust hier von einer knappen Viertelstunde. Dann schauen wir auf die aktuellen Blitzer im Alpenwelleland. Die stehen in Fischbachau in der Auracher Straße nach dem Supermarkt. Bitte Obacht, der blitzt in beide Richtungen. Und dann haben wir noch einen in Penzberg, mittlerweile umgezogen. In der Sindelsdorfer Straße steht er jetzt. Dann gibt's noch die aktuellen Blitzer-Anhänger für euch. Unverändert und wie immer in beide Richtungen. Einmal in Kreuth, einmal in Tölz an der Flinthöhe, einmal in Fleck am Pumpenhäusel. Dann geht's weiter in Berg am Starnberger See, hier an der üblichen Stelle. Und dann haben wir noch einen in Bad Heilbrunn von Tölz kommend. Damit haben wir alle. Wenn ihr noch was habt, meldet euch jederzeit 08041 799 und 4x4. Kommt's gut und sicher durch.
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0: Mit mir, dem Julian. Wir haben es gleich 5 Minuten nach 11:30 und wir sind auf der Zielgeraden Richtung Mittagspause und passend, naja, nicht passend dazu, aber ich habe mich trotzdem mal gefragt, wie viele Sprachen wir eigentlich haben. Das verrate ich euch nach 3 Hits am Stück. Wir haben Rita Ora, You Only Love Me. Wir haben Sniffin' the Tears mit Driver's Seat und wir haben jetzt für euch Coldplay mit Feels Like I'm Falling in Love. So geht's ganz gemütlich Richtung Mittagspause.

0: Rita Ora, You Only Love Me, hier beim Alpenwelle Treffpunkt. Gemeinsam kommen wir gut durch. Wir schauen mal ganz kurz zurück aufs Thema Schule. Viele von uns haben in der Schule ja Englisch gelernt. Manche vielleicht auch noch Französisch. Ich habe es da mal, glaube ich, 2 Jahre gehabt. Oder auch Spanisch, wunderschöne Sprache. Aber weltweit gibt es ja noch viel, viel mehr Sprachen. Nur wie viele eigentlich insgesamt?
1: Schon gewusst?
2: Wie viele Sprachen gibt es eigentlich auf der Welt?
3: Die kurze Antwort: über 7000. Und die sind ganz unterschiedlich verteilt. Die meisten Menschen auf der Welt sprechen Englisch, gefolgt von Mandarin. Viele Sprachen werden in Asien gesprochen. Gerade im Südosten hat zum Teil jede größere Stadt eine eigene Sprache. So kommen schnell mehrere tausend zusammen. Afrikanische Länder wie Nigeria oder Kamerun haben viele unterschiedliche Sprachen. Auch bei uns in Europa gab es früher sehr viel mehr Sprachen. Aber mit der Ausbreitung der Römer beispielsweise haben sich die immer mehr aneinander angepasst und sind mit der Zeit verschmolzen.
0: Fast ein bisschen schade, aber Wahnsinn, 7000 Sprachen. Naja, auf meiner Liste steht immer noch ganz oben, Spanisch ist für mich eine wunderschöne Sprache, die ich irgendwann hoffentlich mal lerne. Habt ihr was, was ihr lernen wollt oder vielleicht schon könnt, dann schickt uns gern eine Nachricht. 08041 799 und 4 mal die 4.

0: Die Lighthouse Family und Lifted hier beim Alpenwelle Treffpunkt. Der Fabian hat sich gemeldet aus Benediktbeuern. Zwar nicht zum Thema Sprache, aber dafür zum Thema Wassersparen. Er sagt, man sollte doch einfach mal das Wasser abstellen beim Duschen, wenn man es zwischendurch nicht braucht. Oder auch beim Zähneputzen. Gute Tipps. Vielen Dank, lieber Fabian, fürs Melden. Für euch geht's hier gleich weiter mit unserem letzten Song der Stunde. Schmiedbauer, Back Mido.
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1: Ich bin Stefan Schütz. In Deutschland ist vergleichsweise wenig Falschgeld im Umlauf, das sagte Bundesbankvorstand Lienenkämper. Rein rechnerisch entfallen im Jahr 7 falsche Banknoten auf 10.000 Einwohner. Im ersten Halbjahr wurden etwa 30.000 Euro Banknoten aus dem Verkehr gezogen. Besonders beliebt bei Fälschern sind 50 und 20 Euro Banknoten. Egal, ob aus dem Inland oder aus dem Ausland, Bayern zieht zunehmend Touristen an. Insgesamt waren im ersten Halbjahr rund 18,6 Millionen Gäste in den verschiedensten Übernachtungsmöglichkeiten zu Besuch, so die Statistik. Allerdings verzeichneten Gasthöfe und Pensionen weniger Gäste. Einen Zuwachs gab es in Hotels, Jugendherbergen oder auch in Ferienhäusern. Die meisten Touristen zog es nach Oberbayern. Nachbarn, Verwandte, Freunde, viele sind im Moment im Urlaub am Mittelmeer und das heizt sich immer mehr auf. An einer Messboje vor Mallorca wurde eine neue Rekordtemperatur von über 33 Grad registriert. Katrin Müller berichtet.
2: Im westlichen Mittelmeer liegen die derzeitigen Wassertemperaturen wohl 4 Grad über dem langjährigen Durchschnitt. Heißt für Urlauber und Einheimische auch nachts tropische Temperaturen und eine hohe Luftfeuchtigkeit. Die immer höheren Wassertemperaturen gefährden empfindliche Ökosysteme und können heftige Stürme mit sintflutartigen Regenfällen im Herbst auslösen.
1: In Budapest sind die Überreste zweier deutscher Wehrmachtssoldaten aus dem Zweiten Weltkrieg entdeckt worden, nach mehr als 80 Jahren im Schlamm der Donau. Das extreme Niedrigwasser hat auch ein altes Wehrmachtsmotorrad freigelegt. Zwei gut erhaltene Erkennungsmarken sollen nun helfen, die Soldaten zu identifizieren. Budapest war Anfang 1945 Schauplatz erbitterter Kämpfe. Bei der EM im Freiwasserschwimmen hat Isabel Gose Gold geholt. Im Knockout-Sprint sicherte sich die 24-Jährige vom SC Magdeburg Platz 1. Beim Knockout-Sprint werden schnell aufeinanderfolgende Rennen über 1500, 1000 und 500 Meter geschwommen. Nach jeder Runde scheiden Athletinnen aus. Und zum Fußball in Liga 2 beginnt die neue Saison mit der Partie Bochum-Hertha BSC um 20.30 Uhr.
3: Und damit schauen wir wieder aufs aktuelle Alpenwelle-Wetter an diesem Freitagmittag. Die Wolken, die werden so allmählich weniger vom Fünfseenland her. Dadurch kommt die Sonne öfter raus. Am Nachmittag, da bilden sich in und an den Bergen aber nochmal einzelne Schauer und Gewitter. Die Höchstwerte, die liegen heute bei 25 bis 27 Grad. In der Nacht, da gehen sie dann ein bisschen runter, 14 bis 11 sind's. Es kann sich örtlich auch Nebel ausbreiten. Morgen scheint dann wieder von früh bis spät die Sonne und auch am Sonntag. Und in der neuen Woche bleibt's recht sonnig. Vorübergehend besteht ein leichtes Schauer- und Gewitterrisiko und die Temperaturen, die steigen wieder auf über 30 Grad an. Und damit schauen wir zum Alpenwelle Verkehrsservice um 3:12. Vorsicht bitte weiterhin, liebe Autofahrer. Es wird immer mehr Stau auf der A8 Salzburg Richtung München und zwar kurz hinter Weyern bis nach Bruntal. Da staut sich's mittlerweile. Ihr braucht über eine halbe Stunde länger. Dann schauen wir natürlich wie immer noch in die Regionen, vor allem natürlich an den Tegernsee. Da haben wir Stau auf der B318 Münchner Straße Holzkirchen Richtung Rottach-Egern zwischen dem Nelkenweg und der B307, 1,5 Kilometer Stau und Zeitverlust von bis zu 10 Minuten. Dann staut sich's weiter auf der B307 Tegernsee Hauptstraße bis Seestraße. Haben wir 0,5 Kilometer Stau und Zeitverlust von knappen 2 bis 3 Minuten. Und noch ein Stück weiter unten haben wir dann zwischen der Lehbergstraße und dem Schildensteinweg 2 Kilometer, ein Zeitverlust hier von knappen 11 Minuten. Und auch im Gegenverkehr auf der Gegenrichtung haben wir stockenden Verkehr auf 1 Kilometer zwischen der Dr. Scheidstraße und der Seestraße. Hier dauert's knappe 3 Minuten länger. Dann haben wir natürlich abschließend noch die B318 von Bad Wiessee runterkommend. Zwischen Ringsee und Aribo-Straße haben wir aktuell 1 Kilometer. Das ist ein Zeitverlust von knappen Viertelstunde. Dann schauen wir natürlich noch auf die aktuellen Blitzer im Alpenwelleland. Die stehen in Fischbachau in der Auracher Straße nach dem Supermarkt. Bitte beobachtet, der blitzt beidseitig. Und dann haben wir noch einen in Penzberg in der Sindelsdorfer Straße. Außerdem die aktuellen Blitzeranhänger für euch im Alpenwelleland. Unverändert und wie immer in beide Richtungen. Einmal in Kreuth, einmal in Tölz an der Flinthöhe, einmal in Fleck am Pumpenhäusel und dann einmal in Berg am Stamberger See an der üblichen Stelle. Und dann haben wir noch einen in Bad Heilbrunn von Tölz kommen und gerade sehe ich in Festenbach Richtung Dürnbach gibt es auch noch einen Blitzer. Wenn ihr noch was habt, meldet euch gern jederzeit 08041 799 und 4x4 und ich wünsche euch eine gute und sichere Fahrt.
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3: Mit mir, Julian, 11:55, Hammers, rein geht's in eure Mittagspause, die letzte dieser Woche. Für die meisten wahrscheinlich zumindest und für die, die nicht wissen, was sie heute Abend machen sollen, hab ich gleich noch einen Tipp für euch aus dem Alpenwelle-Land. Den gibt's nach Musik, Stevie Wonder mit Valerie und wir haben Nickelback mit If Today Was Your Last Day.

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2: Musik unter freiem Himmel erwartet euch heute Abend bei der Konzertreihe WC Rocks an der Seepromenade in Bad Wiessee. Ab 19 Uhr steht da die Band Cheerio Joe aus Fürstenfeldbruck auf der Bühne. Die vier Musiker, die verbinden energiegeladenen Rock mit gefühlvollen Folk-Klängen und nehmen ihr Publikum mit auf eine musikalische Reise, mal kraftvoll, mal ruhig, aber immer mit viel Leidenschaft. Der Eintritt, der ist frei, genießt also einen stimmungsvollen Sommerabend direkt am Tegernsee mit Live-Musik und besonderem Open-Air-Flair. Bei unsicherer Wetterlage dürfte es abgesagt werden bis 12 Uhr. Wir haben es nach 12, ich habe auf der Website nichts gefunden. Das sollte heißen, es findet statt, also nichts wie hin.
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0: Rayman mit Yesterday. Gleich geht's für euch weiter mit einfach mehr guter Musik noch vor den Nachrichten um halb. Unter anderem mit Andreas Burani und Wunder. Und wir haben auch noch eine Knallerstimme mit dabei. Tina Turner, I don't wanna fight. Gleich hier, nur bei uns auf der Alpenwelle.
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0: Andreas Burani mit Wunder. Wir haben es 12.30 Uhr hier für euch, die aktuellen Nachrichten.
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2: Mit Alexander Blumtritt. Hitze, Trockenheit und Gewitter, da kann es schnell mal brennen. Aber was tun, wenn ein Vegetationsbrand entdeckt wird? Dazu Theresa Andrich vom Landratsamt Miesbach.
3: Grundsätzlich gilt, nur das tun, was ohne Eigengefährdung möglich ist. Der Eigenschutz hat immer Vorrang. Wenn das Feuer größer ist oder sich schnell ausbreitet, bitte sofort den Notruf wählen. Ausreichend Abstand halten und auf die Einsatzkräfte warten.
2: Der noch kleine Brand am Nesselberg bei Bayerisch Zell am Mittwoch wurde von Wanderern entdeckt. Sie schlugen die Flammen mit Ästen aus und wählten dann den Notruf. Der Brand war von einem Blitzschlag verursacht worden. Waakirchen ist auf dem besten Weg zur offiziellen fahrradfreundlichen Kommune. Eine Prüfungskommission empfiehlt die Gemeinde für die Auszeichnung des Bayerischen Verkehrsministeriums. Geprüft wurden unter anderem Radwege, Infrastruktur und die Förderung des Radverkehrs. Bekommt die Gemeinde die Auszeichnung, hat sie 7 Jahre Bestand. Danach müssen weitere Fortschritte erkennbar sein. Und Saft aus eigenem Obst machen lassen, das geht ab sofort wieder in Gotzing in der Gemeinde Weihern. Der Kreisverband für Obst, Gartenbau und Landschaftspflege Miesbach hat nämlich eine leistungsstarke Obstpresse sowie eine Erhitzungs- und Abfüllanlage. Gepresst wird in der Regel bis Oktober, so der Kreisverband. Einfach Termin vereinbaren und Obst mitbringen. 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
0: Und damit schauen wir wieder aufs aktuelle Alpenwelle-Wetter an diesem Freitagmittag. Die Wolken, die haben sich so allmählich verzogen. Wir haben strahlenblauen Himmel und Sonne und Temperaturen von 25 bis 27 Grad. Die Temperaturen liegen bei, ja, habe ich gerade gesagt, 25 bis 27 Grad, gehen in der Nacht runter auf 14 bis 11. Es kann sich örtlich Nebel ausbreiten, ansonsten bleibt's locker bewölkt oder klar. Morgen scheint die Sonne von früh bis spät und auch am Sonntag und in der neuen Woche bleibt's recht sonnig. Vorübergehend besteht natürlich immer wieder ein leichtes Schauer- und Gewitter.

0: Gewitterrisiko. Die Temperaturen, die steigen wieder auf 30 Grad an. Und damit schauen wir auf die Straßen der Alpenwelle Verkehrsservice um 1:03. Obacht bitte, liebe Autofahrer, weiterhin viel Stau auf der A8. Und zwar einmal Salzburg Richtung München zwischen Holzkirchen und Bruntal haben wir 12 Kilometer. Ein Zeitverlust hier von knapp über 20 Minuten. Und auch in der Gegenrichtung ist jetzt ein bisschen was los. Zwischen dem Hofeldinger Forst und Otterfing haben wir 3 Kilometer Stau. Das ist für euch ein Zeitverlust von knapp um die 5 Minuten. Dann schauen wir natürlich noch in die Regionen. Allen voran geht's hier an den Tegernsee, da ist wieder einiges los. Einmal bei Dürnbach auf der B318, Münchner Straße, Holzkirchen Richtung Rottach-Egernhammer zwischen dem Ahornweg und der B307, rund 1 Kilometer Stau. Ein Zeitverlust hier von knappen 7 Minuten. Dann haben wir stockenden Verkehr auf der B318 Gmund am Tegernsee, Wieserstraße bis zur Tölzer Straße. Ein halber Kilometer stockt hier. Da dauert es ungefähr 3 Minuten länger. Und auch auf der Tölzer Straße nach Gmund rein habt ihr aktuell deutlich mehr Verkehr und braucht die ein oder andere Minute länger. Wir gehen in den Süden vom See. Da haben wir auf der B307 Gmund Richtung Vorderriss zwischen der Lehbergstraße und der Seestraße knapp 1,5 Kilometer Stau und auch hier ein Zeitverlust von um die 5 Minuten. Und dann haben wir natürlich nach wie vor, wie immer, unser kleines Problemkindchen, die B318, Wieserstraße, Holzkirchen Richtung Rottach, Egern. Zwischen am See und der Aribostraße sind es knapp 1,5 Kilometer, ein Zeitverlust von über 10 Minuten. Also es gibt einige Stellen, da braucht ihr deutlich länger. Wir schauen noch auf die aktuellen Blitzer im Alpenwelle-Land. Die stehen in Fischbachau in der Auracher Straße und zwar nach dem Supermarkt beidseitig. Und dann haben wir noch einen in Penzberg in der Sindelsdorfer Straße. Und dann gibt es natürlich noch die aktuellen Blitzer-Anhänger für euch im Alpenwelle-Land. Gerade reingekommen in Schlegeldorf bei der Feuerwehr. Dann wie unverändert, wie auch schon den ganzen Vormittag, in Kreuth, dann in Tölz an der Flinthöhe, in Fleck am Pumpenhäusel, in Berg am Starnberger See an der üblichen Stelle, dann nochmal in Bad Heilbrunn von Tölz kommend und den vergesse ich jedes Mal, in Festenbach Richtung Dürnbach, da wird auch noch mobil geblitzt. Damit seid ihr wieder auf dem aktuellsten Stand. Wenn ihr noch was habt, meldet euch jederzeit per Telefon oder per WhatsApp 08041 799 und 4x4. Kommt's gut und sicher durch.
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0: Mit mir, dem Julian. 5:05 Hammers an diesem Freitagmittag. Wir gehen rein in die zweite Hälfte des Tages. Nicht mehr weit bis zum Wochenende. Fürs Wochenende, für nächste Woche, haben wir von der Alpenwelle nochmal alle Infos zu unserer Hüttenaktion, die wir für euch ins Leben gerufen haben. Für euren Sommer im Alpenwelle-Land. Das Ganze gleich nach 3 Hits am Stück. Wir haben Cat's Eye und Gabriella. Wir haben einen Klassiker mit einer Wahnsinnsstimme, Joe Cocker, an. Unchain my heart. Und jetzt was gegen eine kleine Mittagsmüdigkeit. Linkin Park, The Emptiness Machine.

0: Cat's Eye und Gabriella mit ihrem Sommersonne-Hit. Wir sind mittendrin in eurer Mittagspause, wir sind mittendrin in der Zielgeraden zum Wochenende und nächste Woche, da startet was ganz Besonderes. Wir von Radio Alpenwelle machen diesen Sommer nämlich für euch zu was Besonderem. Wir haben für euch die Alpenwelle-Hütten-Tipps. Wir stellen euch ab nächster Woche richtig gräbige Hütten im Alpenwelle-Land und darüber hinaus vor. Und deshalb haben wir mal gefragt, was unsere Kollegen denn, was für die eine gute Hütte haben muss.
1: Eine gute Hütte, also es muss richtig gräbig sein. Die Kässpätzle müssen triefen vor Käse. Ich muss quasi darin fast schon baden können. Und natürlich das Panorama. Ich möchte halt natürlich unsere schöne Region bewundern.
2: Toller Blick und gutes Essen.
3: Für mich macht eine gute Hütte aus, dass die richtigen Menschen oben sind, dass man noch wirklich so, wie man sich eine Hütte auch vorstellt, etwas essen, trinken kann und dass es einfach richtig gemütlich da oben ist.
4: Für mich ist eine gute Hütte ein uriges Gebäude mit uriger Kost. Brotzeit, Kaiserschmarrn und so weiter, aber nichts über kein Titels Neues.
0: Na super, Hüttenessen ist bei unseren Hüttentipps natürlich Grundvoraussetzung. Außerdem ist jede Hütte gut zu erreichen. Also ein einfaches, tolles Ausflugsziel für eure nächsten Wanderungen, Biketouren, Familienausflüge, für alles. Welche Hütte den Anfang macht, verrate ich nicht. Das hört ihr nächste Woche selber. Unbedingt reinhören. Los geht's am Donnerstag. Und hier geht's weiter mit unserem letzten Song der Stunde. Kellersteff, irgendwo im Nirgendwo. Vorher haben wir noch weitere Musik von Dötschi mit Anxiety oder wie auch immer man das ausspricht, bin ich mir gerade nicht ganz sicher. Und Soul Sister und Facing Love haben wir auch noch.

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2: Ich bin Stefan Schütz. Im Supermarkt sind die ersten Folgen der Trockenheit zu spüren. Bestimmte Gemüsesorten sind teurer geworden, zum Beispiel Salat, Gurken, Paprika, Brokkoli, Blumenkohl oder Kohlrabi. Aber es gibt auch Ausnahmen, etwa durch Tomaten und Zucchini, die im Vergleich zum Vorjahr etwas günstiger sind. Das trifft auch auf Obst zu, das kommt häufig aus dem Ausland. Äpfel stammen zudem aus der Vorjahresernte. Die deutschen Exporte sind im Juni den fünften Monat in Folge gestiegen. Zuletzt wurden Waren im Wert von mehr als 139 Milliarden Euro ins Ausland gesendet. Das meldet das Statistische Bundesamt. Wichtigster Einzelmarkt bleiben die USA mit mehr als 12 Milliarden Euro. Die Exporte nach China sind dagegen leicht zurückgegangen auf 6,2 Milliarden Euro. Hierzulande ist weniger Falschgeld im Umlauf. Im ersten Halbjahr wurden rund 30.000 gefälschte Euroscheine aus dem Verkehr gezogen. Das berichtet die Bundesbank und damit 6.000 weniger als im Vorjahr. Tine Klimach berichtet.
3: Auch wenn es weniger Blüten sind, im ersten Halbjahr entstand dadurch ein Schaden von 1,8 Millionen Euro. Fälscher setzen vor allem auf 20 bis 50 Euro-Scheine, denn da wird oft nicht immer ganz genau hingeschaut. Gefälschte Geldscheine sind in der Regel leicht zu erkennen, weil sie sich ganz anders anfühlen als echte Scheine. Oder weil es Fälschern nicht gelingt, Sicherheitsmerkmale wie das durchsichtige Porträtfenster zu kopieren.
2: Bis zu 1600 Schweine sind bei einem Großbrand auf einem Bauernhof in Ried nahe Augsburg verendet. Zahlreiche Landwirte unterstützten die Feuerwehr bei den Löscharbeiten. Mit ihren Traktoren zogen sie in der Nacht große Wassertanks zur Einsatzstelle. Die Brandursache ist noch unklar. In Straubing startet heute das Gäuboden-Volksfest, nach dem Oktoberfest das zweitgrößte Volksfest in Bayern. Ab 16 Uhr ist das Gelände geöffnet, kurz danach zieht der traditionelle Volksfestauszug mit über 3.500 Teilnehmern zur Festwiese. Offiziell eröffnet wird morgen von Bundeslandwirtschaftsminister Rainer. Rund 1,3 Millionen Besucher werden erwartet. Die Maßbier kostet dieses Jahr etwa 13,30 Euro.
4: Und damit schauen wir wieder aufs aktuelle Alpenwelle-Wetter. Wir haben immer weniger Wolken und immer mehr Sonne im Alpenwelle-Land. Dazu Temperaturen von 25 bis 27 Grad. Am Nachmittag, da können dann einzelne Schauer und Gewitter mal mit dabei sein. In der Nacht, da ist es dann wieder locker bewölkt oder klar, örtlich kann sich Nebel ausbreiten. Insgesamt die Temperaturen heute Abend und heute Nacht 14 bis 11 Grad. Morgen scheint dann wieder die Sonne von früh bis spät und so schaut es auch am Sonntag und zu Beginn der neuen Woche aus. Es bleibt sonnig, vorübergehend gibt es ein leichtes Schauer- und Gewitterrisiko. Die Temperaturen, die steigen wieder an auf über 30 Grad. Der Alpenwelle-Verkehrsservice um 3:03. Vorsicht bitte weiterhin auf der A8, liebe Autofahrer. Und zwar Salzburg Richtung München. Da haben wir weiterhin zwischen Holzkirchen und Brunnthal noch knapp 9 Kilometer Stau und Zeitverlust von einer knappen Viertelstunde. Die Gegenrichtung, die ist mittlerweile wieder frei und somit gehen wir direkt in die Regionen und wieder mal direkt an den Tegernsee. Da ist nochmal einiges los. B318 Münchner Straße Holzkirchen Richtung Rottach-Egern haben wir 1 Kilometer Stau und Zeitverlust von knappen 8 Minuten. Dann staut sich's wieder bei Rottach-Egern und zwar in beide Richtungen. Einmal auf der B307 Gmund Richtung Vorderes zwischen der Kellerheißstraße und der Seestraße auf 1 Kilometer, ein Zeitverlust von knappen 4 Minuten. In der Gegenrichtung zwischen der Dr. Scheidstraße und der Riedersteinstraße haben wir 1,5 Kilometer stockenden Verkehr. Hier sind es knappe 3 Minuten. Das Problemkind B318 von Bad Wies hier runterkommend Richtung Weissach zwischen Ringsee und Rottach-Egern. Nach wie vor, hier haben wir aktuell 1,5 Kilometer Stau und Zeitverlust von fast einer Viertelstunde. Damit seid ihr auf dem aktuellsten Stand. Und wir schauen zu den aktuellen Blitzern im Alpenwelle-Land. Die stehen in Fischbachau in der Auracher Straße nach dem Supermarkt und zwar beidseitig. Dann haben wir noch einen in Penzberg in der Sindelsdorfer Straße und dann haben wir noch einen in Festenbach Richtung Dürnbach. Außerdem gibt es wie immer die aktuellen Blitzer-Anhänger im Alpenwelle-Land. Die stehen unverändert und blitzen in beide Richtungen. Einmal in Kreuth, einmal in Tölz an der Flinthöhe, dann in Fleck am Pumpenhäusel, in Berg am Starnberger See an der üblichen Stelle und ein letzter steht in Bad Heilbrunn und zwar von Tölz aus. Moment. Damit habt ihr alles. Wenn noch was fehlt oder es ist schon wieder einer weg, meldet euch gern jederzeit 08041 799 und 4x die 4. Ich wünsche euch eine gute, sichere und entspannte Fahrt.
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4: Mit mir, dem Julian. 1:05 haben wir es an diesem Freitag. Rein geht's in eine letzte Stunde vom Alpenwelle Treffpunkt für diese Woche. Aber keine Sorge, das Alpenglühen, das steht schon in den Startlöchern. Passend zum Wochenende schauen wir jetzt gleich mal zum Thema Volksfest. Bayerns zweitgrößtes Volksfest steht nämlich in den Startlöchern. Beginnt heute in Straubing das Gäubodenfest. Alle Infos dazu gleich nach Lenny Kravitz und Again und Latricia McNeil mit Ain't That Just The Way.
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0: Taylor Swift mit ihrer aktuellen Single Opal Light. Wir steuern aufs Wochenende zu und in Straubing, da beginnt heute nicht nur das Wochenende, sondern die fünfte Jahreszeit. Das Gäuboden-Volksfest, das öffnet nämlich seine Tore. Es gilt nach der Wiesn als das zweitgrößte Volksfest in Bayern. Fabian Schaffer mit den Einzelheiten.
1: Heute ziehen wieder die Trachtengruppen, Musiker und Kutschen zum Straubinger Hagen. Der Preis für eine Maß Bier wird erstmals die 13-Euro-Marke knacken. Insgesamt dauert das Fest 11 Tage. 7 Festzelte und rund 130 Fahrgeschäfte, Buden und weitere Attraktionen erwarten die Besucher. Die Veranstalter rechnen mit bis zu 1,3 Millionen. Morgen wird das Gäuboden-Volksfest offiziell eröffnet, in diesem Jahr von Bundeslandwirtschaftsminister Rainer. Dann beginnt auch die benachbarte Ostbayern-Schau mit rund 650 Ausstellern. Fabian Schaffer, Nachrichtenredaktion.
0: Also auch da lohnt sich mit Sicherheit ein Ausflug hin. Vielen Dank, Fabian.

0: Sing Ed Sheeran. Also, wenn es euch ein bisschen zu viel wird, einfach mal drauf los singen. Gleich geht's für euch hier weiter mit den Nachrichten. Davor haben wir einfach mehr gute Musik. Auch da könnt ihr natürlich jederzeit mitsingen. Wir haben die Stranglers mit Always the Sun. Ein bisschen ruhiger für zwischendurch und Natasha Bedingfield mit Soulmate haben wir auch noch im Gepäck. Es wird gemütlicher hier beim Alpenwelle Treffpunkt.
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0: Die Stranglers mit Always the Sun hier beim Alpenwelle Treffpunkt. Wir haben es gleich auf die Sekunde, 13.30 Uhr. Hier sind für euch die aktuellen Nachrichten.
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2: Mit Alexander Blumtritt. Anstehende Fällungen am Leusachufer sorgen für Diskussion in Wolfratshausen. Für eine Ufersanierung plant das Wasserwirtschaftsamt Weilheim, viele Bäume zwischen Johannisbrücke und Andreasbrücke zu fällen. Andernfalls könne es zu Absenkungen oder Einbrüchen kommen, was den Hochwasserschutz gefährde. Marlies Peischer vom Landratsamt.
3: Eingegangen sind die Unterlagen Ende Juli. Mit der Prüfung konnte somit dann unsere Naturschutzfachkraft vor wenigen Tagen beginnen. Geprüft wird das Vorhaben hinsichtlich der Bestimmungen von Natura 2000, des Artenschutzes sowie auf Eingriffe in die Natur und deren Kompensation. Bei der Maßnahme handelt es sich um eine Unterhaltungsmaßnahme, um den bestehenden Hochwasserschutz weiter zu gewährleisten.
2: In Wolfratshausen regt sich Widerstand gegen die Pläne. Bürgermeister Klaus Heiling-Lechner teilte auf Anfrage mit, dass versucht werde, jeden Baum zu erhalten, der erhalten werden könne. Der Hochwasserschutz sei aber auch wichtig und da habe das Wasserwirtschaftsamt die Expertise. Kommende Woche steht es der Stadt Rede und Antwort. Am ESV Sportheim in Penzberg haben Unbekannte einen Kiosk verwüstet. Laut Polizei rissen die Täter eine Holztür heraus, zerstörten einen Kühlschrank und warfen Teile der Trainerbänke in einen Bach. Der Schaden liegt bei rund 1000 Euro. Die Tat ereignete sich zwischen Samstag und Montag, wie die Polizei jetzt mitteilte. Sie sucht Zeugen. Eine Notrufsäule hat nach einer mutmaßlichen sexuellen Belästigung am Münchner Hauptbahnhof zu einer schnellen Festnahme geführt. Laut Bundespolizei soll ein 44-jähriger Mann in der Nacht eine schlafende Frau auf einer Bahnhofsbank unsittlich berührt haben. Sie verständigte über die Notrufsäule die Einsatzkräfte. Nach der Auswertung von Videoaufnahmen konnte der Tatverdächtige identifiziert und festgenommen werden.
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0: Vielen Dank, lieber Alex.
2: Sehr gerne.
0: Und damit schauen wir wieder aufs aktuelle Alpenwelle-Wetter. An diesem Freitagmittag, die Wolken haben sich verzogen, ganz leicht, sind noch dabei, aber die Sonne, die ist jetzt voll da, bringt 25 bis 27 Grad mit. Im Laufe des Nachmittags sind dann einzelne Schauer und Gewitter möglich. In der Nacht, da bleibt es aber dann nur noch locker bewölkt oder klar, mit örtlich ein bisschen Nebel. Die Temperaturen, die liegen bei 14 bis 11 Grad. Und dann schauen wir mal noch auf die weiteren Aussichten. Da schaut es auch wieder gut aus. Morgen scheint die Sonne von früh bis spät und auch am Sonntag und in der neuen Woche bleibt es insgesamt recht sonnig. Vorübergehend mal das ein oder andere leichte Schauer- und Gewitterrisiko. Die Temperaturen, die steigen wieder auf über 30 Grad an. Der Alpenwelle Verkehrsservice um gleich 3 Minuten nach 13:30. Vorsicht bitte, liebe Autofahrer, es gibt weiterhin Stau auf der A8 Salzburg Richtung München. Und zwar zwischen Holzkirchen und dem Hofvoldinger Forst. Da haben wir aktuell knapp 7 Kilometer Stau, Zeitverlust von über 10 Minuten. Die Gegenrichtung, die ist frei, aber wir gehen ein Stück Richtung Irschenberg auf der A8 München Richtung Salzburg. Da haben wir zwischen dem Seehamer See West und Irschenberg knapp 4 Kilometer stockenden Verkehr. Das ist für euch ein Zeitverlust von knappen 5 Minuten. Dann schauen wir natürlich noch in die Regionen. Hier sind wir wie immer am Tegernsee.

0: Und zwar einmal in Gmund am Tegernsee. Da haben wir Stau auf der B318 Gmund am Tegernsee, Münchner Straße zwischen Gmund und der B307. Ein halber Kilometer, ein Zeitverlust von knappen 3 bis 5 Minuten. Dann geht's auf die B307 Gmund Richtung Vorderis. Unten am See zwischen Kellerheißstraße und Leos-Lezak-Straße haben wir 1 Kilometer Stau, ein Zeitverlust von knappen 5 Minuten. Und wie immer die B318 von Bad Wiessee runterkommend zwischen Ringsee und Rottach-Egern haben wir 1 Kilometer Stau. Auch hier sind es knapp über 5 Minuten. Damit schauen wir auf die aktuellen Blitzer im Alpenwelleland. Wir haben einen Blitzer in Fischbach-Au in der Auracher Straße nach dem Supermarkt beidseitig. Dann in Penzberg in der Sindelsdorfer Straße und einen noch in Festenbach Richtung Dürnbach. Dann gibt es für euch noch die aktuellen Blitzer-Anhänger im Alpenwelleland. Unverändert und wie immer in beide Richtungen fotografierend. Einmal in Kreuth, einmal in Tölz an der Flinthöhe. Einmal in Fleck am Pumpenhäusel, dann gehen wir nach Berg am Starnberger See, da steht er an der üblichen Stelle und einen letzten haben wir noch in Bad Heilbrunn und zwar von Bad Tölz auskommend. Wenn ihr noch was habt, meldet euch gern jederzeit 08041 799 und 4x die 4. Kommt's gut und sicher durch.
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0: Mit mir, dem Julian. Wir haben es gleich 5 Minuten nach 2:30 und wir gehen rein in eine letzte halbe Stunde vom Alpenwelle-Treffpunkt für diese Woche. Dann übergebe ich ans Alpenglühen und wünsche euch ein schönes Wochenende. Bis dahin schauen wir aber noch auf den kommenden Montag. Da gibt es wieder eine neue Folge von Café Kripo. Unbedingt einschalten. Alle Infos dazu gleich nach 3 Hits am Stück. Wir haben Sabrina Carpenter mit Taste. Wir haben einen der Klassiker schlechthin. Was zum Auftritt für euch, Toto und Africa. Und jetzt für euch, You Not Us featuring Daddy DJ Flipside.

0: Sabrina Carpenter und Taste. Das Wochenende steht vor der Tür, das Gäubodenfest startet. Wie sehr Rocks gibt's heute Abend im Alpenwelleland. Da ist viel los. Ich hoffe, ihr könnt's genießen mit dem schönen Wetter, bevor ich euch ins Wochenende entlasse, damit ihr nicht vergesst, am Montag wieder einzuschalten. Hier ein kleiner Reminder, was ihr sonst verpasst.
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0: Und ebenfalls nur auf eurer Alpenwelle einfach mehr gute Musik. Hier der nächste Klassiker.

Mojo und Lady. Klasse Song. Gleich geht's für euch weiter mit einfach mehr guter Musik. Natürlich unserem letzten Song der Stunde. Der kommt zum Abschluss vom Alpenwelle-Treffpunkt von Luca Kugelmeier und Horst Wirdu.

0: was Ruhigeres, was zum Schmusen, was zum Kuscheln, was zum Einläuten vom Wochenende. Vorher haben wir für euch noch die Imagine Dragons mit meinem All-Time-Lieblingssong. Thunder und DJO und End of Beginning haben wir auch noch mit dem Gepäck. Und damit überlasse ich euch dem Alpenwelle Alpenglühen und wünsche euch ein wunderschönes Wochenende. Lasst es euch so richtig gut gehen.
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2: Ich bin Stefan Schütz. Hohe Strafe für Meta in den USA. Der Konzern soll eine 500 Millionen Dollar zahlen, weil er Kinder auf Facebook und Instagram nicht ausreichend vor sexueller Ausbeutung geschützt hat. Das Gericht in New Mexico ging noch weiter, berichtet Claudia Wächter.
3: Keine Push-Nachrichten mehr für Minderjährige, zumindest nachts und während der Schulzeit. Und Kids und Jugendliche sollen auch nur noch maximal 90 Stunden pro Woche Insta und Co. nutzen, sagt das Gericht. Der Meta-Konzern will sich dagegen wehren und hat bereits Dutzende andere Klagen am Hals. Es geht dabei auch um das Suchtpotenzial der Plattformen. Und auch hier in Deutschland wird gerade über Altersgrenzen für soziale Medien heftig diskutiert.
2: In Budapest sind die Überreste zweier deutscher Wehrmachtssoldaten aus dem Zweiten Weltkrieg entdeckt worden, nach mehr als 80 Jahren im Schlamm der Donau. Das extreme Niedrigwasser hat auch ein altes Wehrmachtsmotorrad freigelegt. Zwei gut erhaltene Erkennungsmarken sollen nun helfen, die Soldaten zu identifizieren. Budapest war Anfang 1945 Schauplatz erbitterter Kämpfe. Egal ob aus dem Ausland oder dem Inland, Bayern zieht zunehmend Touristen an. Insgesamt waren im ersten Halbjahr rund 18,6 Millionen Gäste in den verschiedensten Übernachtungsmöglichkeiten zu Besuch, so die Statistik. Allerdings verzeichneten Gasthöfe und Pensionen weniger Gäste. Einen Zuwachs gab es in Hotels, Jugendherbergen oder auch in Ferienhäusern. Die meisten Touristen zog es nach Oberbayern. Hochsommer nicht nur an Land, sondern auch im Wasser. Vor der Küste Mallorcas ist eine neue Rekordwassertemperatur gemessen worden. Westlich der Insel hat eine Messboje 33 Grad gemessen. So ein hoher Wert ist in Spanien noch nie im Meer gemessen worden. Hohe Wassertemperaturen begünstigen auch Unwetter und Wirbelstürme. Bei der EM im Freiwasserschwimmen hat Isabel Gose Gold geholt. Im Knockout-Sprint sicherte sich die 24-Jährige vom SC Magdeburg Platz 1. Beim Knockout-Sprint werden schnell aufeinanderfolgende Rennen über 1500, 1000 und 500 Meter geschwommen. Nach jeder Runde scheiden Athletinnen aus.
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5: Jetzt am Nachmittag bilden sich erste lokale Schauer und Gewitter bei Höchstwerten von 24 bis 30 Grad. Morgen scheint die Sonne von früh bis spät, auch am Sonntag. Und in der neuen Woche bleibt's recht sonnig. Vorübergehend besteht leichtes Schauer- und Gewitterrisiko. Die Temperaturen, die steigen wieder über 30 Grad.
6: Hallo, hier ist der Ernst aus der Alpenwelle Verkehrsredaktion. Alles im grünen Bereich. Freie Fahrt für euch. Die Alpenwelle wünscht gute Fahrt.
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1: Mit Herbert Wieting. Im ersten Halbjahr dieses Jahres ist in der Region wieder mehr gebaut worden. Besonders deutlich stiegen die Genehmigungen bei Mehrfamilienhäusern sowie Ein- und Zweifamilienhäusern. Dieser Trend soll durch Bürokratieabbau, einfachere Bauvorschriften und Modernisierungsgesetze weiter unterstützt werden. Bayerns Innenminister Joachim Herrmann hat für das Wochenende verstärkte Polizeikontrollen zur Überwachung der Durchfahrtsverbote für Ausweichverkehr an den Autobahnen A8 und A93 im Landkreis Rosenheim angekündigt. Die seit August 2025 geltenden Durchfahrtsverbote greifen an Freitagen, Samstagen, Sonntagen sowie bayerischen Feiertagen, wenn sich auf der A8 oder A93 Staus bilden. Dies soll verhindern, dass Autofahrer auf Ortsdurchfahrten ausweichen und dadurch Anwohner zusätzlich belastet werden. Bei Verstößen drohen mindestens 55 Euro Verwarnungsgeld. Und das Krankenhaus Agatha Ried hat viele Auszubildende erfolgreich ins Berufsleben verabschiedet. Auch Landrat Jens Zangenfeind gratulierte persönlich. Er betonte die wichtige Rolle gut ausgebildeter Fachkräfte für die Gesundheitsversorgung im Landkreis und hob das Krankenhaus Agatha Ried als bedeutenden Ausbildungsstandort hervor.
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3: Jetzt am Nachmittag bilden sich erste lokale Schauer und Gewitter bei Höchstwerten von 24 bis 30 Grad. Morgen scheint die Sonne von früh bis spät, auch am Sonntag. Und in der neuen Woche bleibt's recht sonnig. Vorübergehend besteht leichtes Schauer- und Gewitterrisiko. Die Temperaturen, die steigen wieder über 30 Grad.
4: Hallo, hier ist der Ernst aus der Alpenwelle Verkehrsredaktion. Alles im grünen Bereich. Freie Fahrt für euch. Die Alpenwelle wünscht gute Fahrt.
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2: Ich bin Stefan Schütz. Im Westen Österreichs haben Unwetter Straßen überflutet und Schlammlawinen ausgelöst. Laut der Tiroler Polizei trifft es auch Regionen, in denen gerade viele Urlauber unterwegs sind. Albert Otti berichtet.
3: Im Zillertal sind 3 Muren abgegangen und haben Straßen blockiert. Und in Kitzbühel musste die Feuerwehr mit Wasserpumpen ausrücken. Dort waren innerhalb einer Stunde 30 mm Regen gefallen. Auch das Bundesland Salzburg war von schweren Unwettern betroffen. Mehrere Brücken wurden zerstört. Bei Bad Gastein mussten Wanderer wegen einer Mure von einer Berghütte ausgeflogen werden.
2: Wegen der Hitzewellen wird darüber diskutiert, wie man sich künftig besser schützen kann. Der Chef der Bundesärztekammer Reinhard kritisiert vor allem die Situation in Pflege- und Altenheimen. Dort hätten nur wenige Bewohner überhaupt Zugang zu einer Klimaanlage. Das gehe so nicht. Er fordert deswegen sogar eine Diskussion über eine Grundgesetzänderung, unter anderem um zu klären, wer Hitzeschutz künftig bezahlen soll. In Deutschland ist vergleichsweise wenig Falschgeld im Umlauf, das sagte Bundesbankvorstand Lienenkämper. Rein rechnerisch entfallen im Jahr 7 falsche Banknoten auf 10.000 Einwohner. Im ersten halben Jahr wurden etwa 30.000 Euro Banknoten aus dem Verkehr gezogen. Besonders beliebt bei Fälschern sind 150 und 20 Euro Scheine. In Straubing beginnt das Gäuboden-Volksfest, nach dem Oktoberfest das zweitgrößte Volksfest in Bayern. Ab 16 Uhr ist das Gelände geöffnet, kurz danach zieht der traditionelle Volksfestauszug mit über 3.500 Teilnehmern zur Festwiese. Offiziell eröffnet wird morgen von Bundeslandwirtschaftsminister Rainer. Rund 1,3 Millionen Besucher werden erwartet, die Maßbier kostet dieses Jahr etwa 13,30 Euro. Gelingt nach 10 Jahren wieder ein Sieg zum Auftakt einer neuen Saison? Vor dieser Frage steht der VfL Bochum, der heute Abend um 20.30 Uhr die neue Spielzeit in der zweiten Fußball-Bundesliga eröffnet. Zu Hause empfangen die Bochumer Hertha BSC. Für die Berliner ist es das zweite Eröffnungsspiel in Folge.
4: Und damit zum Alpenwelle-Wetter. Heute Nachmittag viel Sonnenschein, die Temperaturen zwischen 24 und 27 Grad. Temperaturen heute Nacht zwischen 17 und 13 Grad. Und wie schaut das Wochenende aus? Einfach nur hervorragend, absolutes Badewetter, viel Sonnenschein, Temperaturen um die 30 Grad. Schönes Wochenende. Der Altmeldeverkehrsservice. Hallo liebe Autofahrer, ist ganz schön was los auf der A8 München Richtung Salzburg zwischen Weyern und Rohrdorf. Abschnittsweise immer wieder Stau und stockender Verkehr, einfach sehr, sehr hohes Verkehrsaufkommen. Dann auf der Gegenrichtung zwischen Holzkirchen und dem Autobahnkreuz München Süd, auch hier stockender Verkehr. Und ihr braucht ein klein bisschen mehr Zeit vor Bad Tölz und zwar auf der B472, wenn ihr von Bad Heilbrunn kommt. Ansonsten haben wir keine Störungsmeldungen und das sind die Blitze von euch gemeldet. Dankeschön. In Kreuz die Ortsdurchfahrt, dann in Bad Tölz Höhe Flinthöhe, in Fleck Höhe Pumpenhäusel die Ortsdurchfahrt, dann in Berg am Starnberger See, in Bad Heilbrunn, wenn ihr von Bad Tölz kommt. Ja, und wenn ihr noch was entdeckt habt, 08041 799 4x4. Herzlichen Dank, euch eine gute und vor allem eine sichere Fahrt.
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4: Hallo zusammen, hoch die Hände, Wochenende. Ich freue mich, dass ihr mit uns durch den Freitagnachmittag schreitet. Gleich für euch Phil Collins mit You Can't Hurry Love. Davor der Shaggy mit Prince Midas. Und wir starten mit neuer Musik von der Loi zusammen mit dem Produzenten David Puentes. Sein Künstlername ist eigentlich in Heilbronn aufgewachsen, heißt eigentlich Benjamin. Aber er hat lange auf Ibiza gelebt und hat sich diesen Künstlernamen gegeben. Hier sind die beiden mit Golden Summer ganz neu auf eurer Alpenwelle.

0: Die Capital Cities und Kangaroo Court hier bei uns auf der Alpenwelle. Die großen Sommerferien, das ist natürlich auch die Zeit, wo viele ins Ausland reisen und möglicherweise auch eine fremde Sprache sprechen. Und wir bleiben bei den Sprachen. Das ist auch ein Thema, was mich persönlich sehr interessiert als Sprachler. Wie viele Sprachen gibt es denn auf der Welt? Also eins können wir jetzt schon sagen, alle kann man nicht lernen. Das ist unmöglich, es sind zu viele und hier kommt die Antwort.
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2: Wie viele Sprachen gibt es eigentlich auf der Welt?
3: Die kurze Antwort: über 7000. Und die sind ganz unterschiedlich verteilt. Die meisten Menschen auf der Welt sprechen Englisch, gefolgt von Mandarin. Viele Sprachen werden in Asien gesprochen. Gerade im Südosten hat zum Teil jede größere Stadt eine eigene Sprache. So kommen schnell mehrere tausend zusammen. Afrikanische Länder wie Nigeria oder Kamerun haben viele unterschiedliche Sprachen. Auch bei uns in Europa gab es früher sehr viel mehr Sprachen. Aber mit der Ausbreitung der Römer beispielsweise haben sich die immer mehr aneinander angepasst und sind mit der Zeit verschmolzen.
0: Und er kommt aus einem Land, wo drei Sprachen offiziell gesprochen werden: Flämisch, Französisch und auch Deutsch. Er kommt aus Belgien. Hier ist der Milo mit My Lucky Day ganz neu auf der Alpenwelle.

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0: Damit haben wir es ganz genau. 15.30 Uhr, halb vier, und hier kommen die Nachrichten.
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2: Mit Herbert Wieting. Im Landkreis Bad Tölz-Wolfratshausen laufen Ermittlungen im Zusammenhang mit einem größeren Verfahren wegen des Verdachts auf Schleusung und Menschenhandel. Die Münchner Kriminalpolizei ermittelt gegen 4 deutsche Staatsangehörige. Sie sollen Wohnungen an Frauen aus überwiegend asiatischen Ländern vermietet haben, damit diese dort der Prostitution nachgehen können. Teilweise auch ohne gültige Aufenthaltserlaubnis. Im Rahmen der Ermittlungen wurden insgesamt 12 Objekte durchsucht, 10 davon in München und 2 im Landkreis Bad Tölz-Wolfratshausen. Rund 90 Polizeibeamte waren im Einsatz. Bei 2 Beschuldigten wurden Vermögenswerte im hohen 6-stelligen Bereich gesichert. Am ESV Sportheim in Penzberg haben Unbekannte einen Kiosk verwüstet. Laut Polizei rissen die Täter eine Holztür heraus, zerstörten einen Kühlschrank und warfen Teile der Trainerbänke in einen Bach. Der Schaden liegt bei rund 1000 Euro. Und Wackirchen ist auf dem besten Weg zur offiziellen fahrradfreundlichen Kommune. Eine Prüfungskommission empfiehlt die Gemeinde für die Auszeichnung des Bayerischen Verkehrsministeriums. Geprüft wurden unter anderem Radwege, Infrastruktur und die Förderung des Radverkehrs.
0: Und damit unser Blick aufs Wetter. Viel Sonnenschein heute Nachmittag, die Temperaturen bis zu 27 Grad in der Spitze. Die weiteren Aussichten: Das Wochenende bringt uns heißes Badewetter zurück mit Temperaturen zwischen 28 und 33 Grad. Euch ein schönes Wochenende. 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Hallo liebe Autofahrer, ihr braucht ein bisschen länger. Auf der A8 München Richtung Salzburg zwischen Weyern und Rohrdorf abschnittsweise Stau und stockender Verkehr. Einfach sehr, sehr hohes Verkehrsaufkommen in diesem Bereich. Ansonsten haben wir keine Störungsmeldungen. Hier kommen sie, die Blitzer. Frisch reingekommen in Schlegeldorf. Beim Feuerwehrhaus steht der Blitzer. Dann in Bad Heilbrunn, wenn ihr von Bad Tölz kommt. In Berg am Starnberger See die Ortsdurchfahrt. Dann in Fleck die B13 Höhe Pumpenhäusel. In Bad Tölz frisch reingekommen an der Flinthöhe und in Kreuth die Ortsdurchfahrt. 08041 799 4x4. Danke fürs Melden, euch eine gute Fahrt.
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0: Hallo zusammen, gleich ein absoluter Power-Song zum Start Richtung Wochenende. Bibi Rexha wartet mit New Religion. Davor gibt es den Sound der 90er mit Crowded House. Don't dream it's over. Und wir starten mit Mike Posner und Cooler Than Me.

0: genial gecovert. Das Original natürlich von Faceless, der Song Insomnia. Aber Bebe Rexha, Hut ab, genialer Song. New Religion, ganz neu bei uns auf der Alpenwelle. Wie jeden Freitag kommen wir jetzt zu unserer beliebten Rubrik, was gerade in der Natur passiert.
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2: Direkt vor der Haustür duften jetzt viele Kräuter besonders intensiv. Vor allem Rosmarin, Thymian und Minze entfalten an warmen Tagen ihr volles Aroma. Im Wald sind jetzt oft die ersten jungen Eulen zu hören. Vor allem in den Abendstunden machen sie mit ihren Rufen auf sich aufmerksam und halten Kontakt zu ihren Eltern. Auf den Wiesen springen jetzt unzählige kleine Zikaden zwischen den Halmen umher. Viele von ihnen sind perfekt getarnt und fallen erst auf, wenn sie plötzlich davonhüpfen.
0: Also viel Spaß in der Natur in den kommenden Tagen. Und jetzt geht's Richtung Freitag-Feierabend mit Rod Stewart, dem alten Hasen und dem Motown-Song auf eurer Alpenwelle.

0: Rod Stewart, der Motown-Song auf der Alpenwelle. Gleich Musik aus Österreich, aus Wien vom Rian.
1: Okay, ich bin heute aufgestanden.
0: Der mit euch eine Hausparty musikalisch feiern wird. Und unser letzter Song der Stunde, wie gewohnt ein cooler Alpensound. Und der kommt gleich aus der Region und zwar von Dreiviertelblut.
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0: Dreiviertelblut mit dem Song Die With Uns hört ihr gleich hier auf eurer Alpenwelle.
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0: Der letzte Song der Stunde ist ein gescheiter Alpensound.
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3: Ich bin Stefan Schütz. Das Saarland setzt das Sonn- und Feiertagsfahrverbot für Lkw auf Autobahnen vorübergehend außer Kraft. Grund ist das Niedrigwasser der Saar sowie anderen Flüssen des Bundeslands. Die Ausnahmeregelung gilt bereits ab diesem Wochenende und soll bis einschließlich September gelten. Es sollen nur Transporte erlaubt sein, die mit der aktuellen Niedrigwassersituation in Zusammenhang stehen. Gute Nachrichten aus der Wirtschaft. Trotz der Belastungen, etwa durch den Iran-Krieg, sind die Exporte auf einen neuen Rekordwert gestiegen. Gut 140 Milliarden Euro waren die Waren wert, die im Juni ins Ausland verkauft wurden. So viel wie noch nie in einem Monat. Katrin Müller berichtet.
4: Industrie, Bau- und Energieversorger stellten damit das dritte Mal in Folge mehr her als im Vormonat. Besonders erfreulich, nach den Einbrüchen in der Vergangenheit stieg die Produktion in der Autobranche im Juni deutlich, um 3,6%. Auch andere Bereiche im Fahrzeugbau legten zu, wie die Produktion von Flugzeugen, Schiffen, Zügen und Militärfahrzeugen.
3: Auch morgen dürfte es wegen der Ferien voll werden. Auf den Autobahnen an der A8 und der A93 darf in Oberbayern bei Stau nicht einfach auf die Landstraße ausgewichen werden. Die entsprechenden Verbote werden laut Bayerns Innenminister Herrmann besonders streng kontrolliert. Wer bei Stau von der Autobahn abfährt, muss einen konkreten Grund vorweisen können. Im Supermarkt sind die ersten Folgen der Trockenheit zu spüren. Bestimmte Gemüsesorten sind teurer geworden. Zum Beispiel Salat, Gurken, Paprika, Brokkoli, Blumenkohl oder Kohlrabi. Aber es gibt auch Ausnahmen, etwa durch Tomaten und Zucchini, die im Vergleich zum Vorjahr günstiger sind. Das trifft auch auf Obst zu. Das kommt häufig aus dem Ausland. Äpfel stammen noch aus der Vorjahresernte. Meta muss über eine halbe Milliarde Dollar zahlen als Hilfe für Kinder, die durch Facebook und Instagram Schaden genommen haben. Ein Gericht in New Mexico wirft dem Konzern vor, Kinder nicht ausreichend vor sexueller Ausbeutung geschützt zu haben. Meta will gegen das Urteil in Berufung gehen.
5: Und damit zum Alpenwelle-Wetter mit viel Sonnenschein durch diesen Freitagnachmittag. Die Temperaturen zwischen 24 und 27 Grad. Wie schaut das Wochenende aus? Einfach nur hervorragend. Viel Sonnenschein, richtiges Badewetter am Samstag und am Sonntag. Temperaturen zwischen 28 und 33 Grad. Wird's nochmal richtig heiß. Euch ein schönes Wochenende. Und damit unser Blick auf die Straßen im Alpenwelle-Land. Ihr braucht ein klein bisschen länger. Auf der A8 München Richtung Salzburg zwischen Weihern und dem Innsal-Dreieck abschnittsweise stockender Verkehr mit Stauungen. Einfach sehr hohes Verkehrsaufkommen in diesem Bereich. Auf der Gegenrichtung Salzburg Richtung München zwischen Weihern und dem Kreuz München Süd stockender Verkehr. Dann noch die B11 frisch reingekommen. Wolfratshausen Richtung Mittenwald und zwar zwischen Einsiedel und Walgau. Sperre nach einem Unfall. Dort ist Öl ausgelaufen. Ansonsten haben wir keine Störungsmeldungen. Schau mal ganz kurz auf die Blitzer von euch gemeldet. Herzlichen Dank an dieser Stelle. Und zwar wird geblitzt in Bad Tölz, Höhe Flinthöhe. Dann haben wir noch einen Blitzer am Ortseingang. Ganz kurz hier noch den Bildschirm aktualisieren. Am Eingang von Bad Heilbrunn, wenn ihr von Bad Tölz kommt. In Schlegeldorf, Höhe Feuerwehrhaus, in Fleck wird geblitzt, auf der B13 beim Pumpenhäusel, in Bad Tölz, an der Flinthöhe, wie gesagt, und in Kreuth die Ortsdurchfahrt. Habt ihr noch was entdeckt? 08041 799 4x4. Danke.
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5: Hallo zusammen, servus. Wir kommen gleich zu den Eidlinger Festtagen. Was euch erwartet, klären wir gleich in den Alpenwelle Veranstaltungshinweisen. nach Musik von Billy Ocean, dem Sascha und einem Song, der war 2010 schon mal in den Charts und ist jetzt wieder in den Charts nach sage und schreibe 16 Jahren. Hier ist DJ Kato aus Dänemark mit Jon, der kommt aus Schweden. Hier sind die beiden mit Turn the

0: Billy Ocean und Love Really Hurts Without You. Gleich für euch Daddy Yankee und Snow mit Con Calma. Riesensommerhit gleich hier auf der Alpenwelle.
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0: Und da habe ich jetzt wirklich was ganz Besonderes für euch. In Aidling bei Rieksee wird vom 13. bis zum 16. August ganz groß gefeiert. 125 Jahre Musikkapelle Aidling-Rieksee und 120 Jahre Schützenverein Aidling. Auch von unserer Seite einen herzlichen Glückwunsch. Los geht's mit den großen Festtagen am Donnerstag um 18.45 Uhr mit dem Tag der Nachbarschaft und einem Sternmarsch der umliegenden Musikkapellen. Am Freitag folgt der Blech- und Brasabend ab 19 Uhr mit Blechlastik und ab 21 Uhr mit Brassaranka. Der Samstag steht im Zeichen der Oldtimer, ab 10 Uhr mit Frühschoppen, um 13 Uhr mit Rundfahrt, ab 14 Uhr mit der Jugendkapelle Rieksee Staffelsee und am Abend ab 21 Uhr mit den Lungauern. Am Sonntag gibt's ab 9 Uhr den Kirchenzug, um 9.45 Uhr den Festgottesdienst, um 14 Uhr den Festzug, danach Musik mit Blechpfiff und ab 19 Uhr der Festausklang mit Schofajanka. Also, die Aidlinger Festtage vom 13. bis zum 16. August in Aidling bei Rieksee. Seid mit dabei, das wird einfach nur großartig.
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0: Cher und Love and Understanding hier auf der Alpenwelle, 16.31 Uhr, kurz nach 16:30 Uhr. Und hier kommen die Nachrichten.
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2: Mit Herbert Wieting. Im ersten Halbjahr dieses Jahres ist in der Region wieder mehr gebaut worden. Besonders deutlich stiegen die Genehmigungen bei Mehrfamilienhäusern sowie Ein- und Zweifamilienhäusern. Dieser Trend soll durch Bürokratieabbau, einfachere Bauvorschriften und Modernisierungsgesetze weiter unterstützt werden. In der S7 zwischen Wolfratshausen und Schäftlarn soll ein Mann einen 27-Jährigen mit einem Messer bedroht haben. Laut Polizei forderte der Täter die Herausgabe eines Handys. Der 27-Jährige weigerte sich, blieb unverletzt und konnte die S-Bahn verlassen. Der Täter flüchtete ohne Beute. Und ein ausgelöster Feueralarm hat die Einsatzkräfte in Geretsried beschäftigt, allerdings ohne echten Brand. Für die Polizei gibt es aber einen Hinweis auf den Verursacher. Am Einsatzort entdeckten die Beamten eine Blutspur. Sie könnte vom bislang unbekannten Täter stammen. Die Polizei bitte Zeugen um Hinweise.
0: Jetzt unser Blick aufs Wetter. Da geht's mit viel Sonnenschein ab in den Freitagabend. Die Tiefstwerte heute Nacht zwischen 17 und 13 Grad. Das Wochenende bringt uns nochmal richtig heißes Badewetter mit Temperaturen zwischen 28 und 33 Grad. Euch ein schönes Wochenende. Wir schauen auf die Straßen, die A8 München Richtung Salzburg zwischen Irschenberg und Bernau am Chiemsee. Hohes Verkehrsaufkommen, immer wieder Stau und stockender Verkehr. Auf der Gegenrichtung Salzburg Richtung München zwischen Holzkirchen und dem Autobahnkreuz München Süd. Auch hier hohes Verkehrsaufkommen, auch hier Stau und stockender Verkehr. Und Vorsicht, ein Unfall auf der B11 zwischen Walchensee und Wallgau. Ansonsten haben wir keine Störungsmeldungen. Vorsichtig, bitte nicht zu schnell. Hier kommen sie, die Blitzer von euch gemeldet. Dankeschön in Kreuth, die Ortsdurchfahrt in Bad Tölz an der Flinthöhe in Fleck auf der B13 Höhe Pumpenhäusel. Dann in Berg am Starnberger See und dann haben wir noch einen in Bad Heilbrunn, wenn ihr von Bad Tölz kommt. Und ein frischer Blitzer in Schlegeldorf, Höhe Feuerwehrhaus 08041 799 4x4. Danke fürs Melden, gute Fahrt.
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0: Hallo zusammen. Unser Thema gleich: Wassersparen und Trinkwassersparen. Informationen von den Stadtwerken Penzberg gleich hier auf der Alpenwelle. Nach dem Sommerhit 2026, jetzt ist es ja ganz offiziell, er kommt dieses Jahr von Shakira und Burna Boy. Davor hören wir Wham und Wake Me Up Before You Go Go und wir starten mit Eliza Doolittle und

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0: Jetzt ist es offiziell. Das ist der Sommerhit 2026. Shakira und Burna Boy und Die Die. Und der Herbert hat richtig mitgewirkt.
1: Ich bin ins Studio hier reingetanzt quasi.
0: Bist du einverstanden?
1: Ich bin auf jeden Fall einverstanden, ja.
0: Schon, oder? Es gibt keinen größeren Sommerhit dieses Jahr.
1: Da muss man sich einfach irgendwie so samba-technisch bewegen zu dem Song. Die Die.
0: Die Die. Jetzt ein sehr ernstes Thema bei uns auf der Alpenwelle. Die Hitze und die anhaltende Trockenheit machen jetzt auch der Trinkwasserversorgung in Penzberg zu schaffen. Die Stadtwerke Penzberg rufen deshalb dringend zum Wassersparen auf und warnen, wenn der Verbrauch nicht zurückgeht, könnten sogar verbindliche Einschränkungen kommen. Der Hintergrund: am 4. und 5. August wurden jeweils mehr als 8000 Kubikmeter Trinkwasser am Tag verbraucht. Zum Vergleich, über das Jahr gesehen, liegt der Durchschnitt bei etwa 6000 Kubikmetern täglich. Das bedeutet einen Anstieg von rund einem Drittel. Woher kommt jetzt diese Belastung der Wasserversorgung, Herbert?
1: Also Hauptgrund ist die Kombination aus großer Hitze und fehlendem Regen. Mhm. Durch die lange Trockenperiode, da sinken die Grundwasserstände immer weiter und die Reserven, die werden immer kleiner. Gleichzeitig steigt allerdings auch der Verbrauch. Viele Menschen gießen ihre Gärten, füllen Pools auf oder nutzen zum Beispiel zusätzlich Wasser für Reinigungsarbeiten.
0: Was können denn die Bürgerinnen und Bürger jetzt konkret tun?
1: Also die Stadtwerke, die bitten darum, Trinkwasser wirklich nur noch für notwendige Sachen zu verwenden. Zum Beispiel Gartenbesitzer sollten Pflanzen möglichst früh morgens oder abends gießen, damit weniger Wasser verdunstet. Noch besser ist es natürlich, Regenwasser aus Zisternen oder Regentonnen zu nutzen. Verzichten sollte man derzeit auch auf das Befüllen von privaten Pools, auf das Waschen von Autos oder das Reinigen von Terrassen und Wegen. Auch im Alltag, da kann jeder von uns sparen. Zum Beispiel lieber mal kurz duschen, ja, anstatt zu baden, beim Zähneputzen den Wasserhahn auf jeden Fall mal zudrehen und Waschmaschine und Geschirrspüler wirklich bitte nur ganz voll beladen laufen lassen.
0: Wie ist denn die Prognose? Wie lang bleibt die Situation kritisch?
1: Also das hängt vor allem vom Wetter, vom Verbrauch ab. Der Stadtwerkevorstand André Behre, der warnt, wenn der Wasserverbrauch nicht innerhalb der nächsten 2 Wochen wirklich deutlich sinkt, dann könnten Verbote notwendig werden. Noch kann die Bevölkerung aber mithelfen, solche Verbote sozusagen zu verhindern.
0: Also bitte mithelfen, und auch die Stadtwerke selbst wollen sparen. Was bedeutet das?
1: Das klingt auch nicht so rosig. Also falls die Trockenheit weiter anhält, dann könnte die geplante Wiedereröffnung des Penzberger Familienbads Piorama zum Beispiel verschoben werden. Die Becken, die sollen erst wieder befüllt werden, wenn die Wassersituation sich verbessert hat. Die Botschaft der Stadtwerke ist auf jeden Fall klar: Trinkwasser sparen, damit die Versorgung für alle gesichert bleibt.
0: Also die Hitze und die anhaltende Trockenheit machen jetzt auch der Trinkwasserversorgung in Penzberg zu schaffen. Die Stadtwerke Penzberg rufen deshalb dringend zum Wassersparen auf. Macht mit. Danke, Herbert.
1: Gerne.
0: Für die Infos.
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0: Und hier ist Jack Radix mit No Matter auf der Alpenwelle.
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ganz entspannt durch diesen Freitagnachmittag. 10 Minuten vor 5. Gleich für euch der großartige Michael Paddy Kelly mit The One. Und unser letzter Song der Stunde. Wie gewohnt ein richtig cooler Alpensound. Gleich aus dem Chiemgau La Brass Banda mit

0: gleich als letzten Song der Stunde hier auf eurer Alpenwelle.
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2: Ich bin Stefan Schütz. Schon ab diesem Wochenende gilt das Lkw-Fahrverbot an Sonn- und Feiertagen im Saarland nicht mehr. Grund ist das Niedrigwasser der Wasserstraßen, wie zum Beispiel der Saar. Die Ausnahmeregelung soll bis einschließlich September gelten. Mit der Maßnahme sollen die Warenströme und Lieferketten möglichst stabil gehalten werden, heißt es. Wegen der Hitzewellen fordert der Chef der Bundesärztekammer Reinhardt eine Grundgesetzänderung. Sein Hauptkritikpunkt: in Pflege- und Altenheimen haben nur wenige Bewohner überhaupt Zugang zu einer Klimaanlage und das geht laut Reinhardt so nicht weiter. Über eine Verfassungsänderung soll unter anderem geklärt werden, wer den Hitzeschutz künftig eigentlich bezahlen soll. Bayerns Wälder haben es gerade schwer. Hitze und Trockenheit setzen den Bäumen ordentlich zu. Forstministerin Karnibar warnt jetzt besonders vor dem Borkenkäfer. Die zweite Generation der Tiere steht schon in den Startlöchern. Waldbesitzer sollten deshalb genau hinschauen und ihre Bestände kontrollieren. Und als wäre das noch nicht genug, droht den Wäldern akut auch noch Gefahr durch Waldbrände. Wiederbelebte Kfz-Kennzeichen sind für viele ein Stück Heimat am Auto und sie haben in den vergangenen Jahren viele Anhänger gefunden. Millionen Autos sind mit den neuen alten Kennzeichen unterwegs. Tine Klimach berichtet.
3: Seit 2012 dürfen Landkreise und kreisfreie Städte zusätzlich alte Heimatkennzeichen reaktivieren. Und seitdem sind fast 7 Millionen Autos, Motorräder und Hänger damit zugelassen worden. Das sind aktuelle Zahlen der Hochschule Heilbronn. Am häufigsten wurde davon mit gut 28.000 Fällen das Kennzeichen MO für Moers ausgegeben.
2: Mit dem Duell zweier Traditionsvereine startet die 53. Saison in der zweiten Fußball-Bundesliga. Bochum empfängt zum Auftakt um 20.30 Uhr im Ruhrstadion Hertha BSC. Und bei der EM im Freiwasserschwimmen in Paris hat Isabel Gose Gold geholt. Im Knockout-Sprint sicherte sich die 24-Jährige vom SC Magdeburg Platz 1.
4: Damit zum Alpenwetter. Das ist noch richtig schön geworden heute Nachmittag. Viel Sonnenschein, die Temperaturen bis zu 27 Grad. Das Wochenende bringt uns wieder heißes Badewetter mit Temperaturen zwischen 28 und 33 Grad. Da muss man sich einfach abkühlen. Euch ein schönes Wochenende. Der Alpenwelle Verkehrsservice. Hier braucht ein klein bisschen länger und zwar rein ins Tegernseer Tal. Und zwar auf der B318 zwischen Dürnbach und Gmund kommt es derzeit zu Stauungen. Dann staut es sich vor Bad Tölz am Greilinger Berg, also auf der B472. Wenn ihr von Wackirchen kommt und es hat einen Unfall gegeben auf der B11 und zwar zwischen Walgau und Einsiedl, also wenn ihr vom Walchensee kommt, hier kommt es derzeit zu Stauungen. Ansonsten haben wir keine Meldungen. Fahrt vorsichtig, bitte, nicht zu schnell. Hier kommen sie, die Blitzer, vorne euch gemeldet. Großes Dankeschön an dieser Stelle in Kreuz, die Ortsdurchfahrt. Dann in Bad Tölz, an der Flinthöhe wird geblitzt. Auf der B13 Höhe Fleck beim Pumpenhäusel in Berg am Starnberger See, die Ortsdurchfahrt. In Bad Heilbrunn, wenn ihr von Bad Tölz kommt. Und in Schlegeldorf bei der Feuerwehr. 08041 799 4x4. Danke fürs Melden, euch allen eine gute und vor allem eine sichere Fahrt.
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4: Hallo zusammen. Ich wünsche euch an dieser Stelle schon mal ein wunderschönes Wochenende. Und ich kann euch versprechen, nächste Woche geht's hoch hinaus auf der Alpenwelle und es wird richtig gräbig. Denn wir starten nächste Woche unsere Hüttentipps auf der Alpenwelle. Mehr dazu gleich nach Rick Astley, Nelly und Musik vom Kamrad. Hier sind wir mit Hug Yourself.

0: Olly Murs und Wrapped Up und gleich für euch der neue Hit von One Republic, Need Your Love. Und nächste Woche gibt's was ganz Neues auf der Alpenwelle.
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0: Ha, die Vorfreude ist riesengroß auf die Hütten-Tipps hier bei uns auf der Alpenwelle. Nächste Woche stellen wir euch richtig griebige Hütten bei uns im Alpenwelle-Land vor. Und was macht denn eine richtig schöne Berghütte aus? Ja, ein paar Tipps von den Kolleginnen und Kollegen von der Alpenwelle.
2: Eine gute Hütte, also es muss richtig griebig sein. Die Kässpätzle müssen triefen vor Käse. Ich muss quasi darin fast schon baden können. Und natürlich das Panorama. Ich möchte halt natürlich unsere schöne Region bewundern.
0: Toller Blick und gutes Essen.
3: Für mich macht eine gute Hütte aus, dass die richtigen Menschen oben sind, dass man noch wirklich so, wie man sich eine Hütte auch vorstellt, etwas essen, trinken kann und dass es einfach richtig gemütlich da oben ist.
4: Für mich ist eine gute Hütte ein uriges Gebäude mit uriger Kost. Brotzeit, Kaiserschmarrn und so weiter, aber nichts über kein Titel Neues.
0: Tja, und richtig gutes Hüttenessen ist bei unseren Hüttentipps Grundvoraussetzung. Außerdem ist jede Hütte gut zu erreichen, also ein tolles Ausflugsziel für eure nächsten Wanderungen, vielleicht auch Biketouren oder Familienausflüge. Nächste Woche starten Sie am Donnerstag unsere Hüttentipps, nur hier auf der Alpenwelle.

0: Ein Song, der unter die Haut geht. One Republic, I Need Your Love. Gleich für euch, passend zu diesem wundervollen Sommerfreitagnachmittag, Texas mit Summer Sun. Gleich hier auf eurer Alpenwelle.
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0: Damit haben wir es auf die Sekunde 17.30 Uhr, halb sechs. Und hier kommen die Nachrichten.
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2: Mit Herbert Wieting. Im ersten Halbjahr dieses Jahres ist in der Region wieder mehr gebaut worden. Besonders deutlich stiegen die Genehmigungen bei Mehrfamilienhäusern sowie Ein- und Zweifamilienhäusern. Dieser Trend soll durch Bürokratieabbau,

0: Wetter. Damit zum Altmühle Wetter. Der Freitagnachmittag, viel Sonnenschein, Temperaturen zwischen 24 und 27 Grad bei uns im Altmühleland. Das Wochenende wird richtig heiß, mit Temperaturen zwischen 28 und 33 Grad bekommen wir wieder absolutes Badewetter am Wochenende. Euch ein schönes Wochenende, ganz egal wo es hingeht. Der Altenwelle Verkehrsservice. Hallo, liebe Autofahrer. Ihr braucht ein bisschen länger auf der A8 München Richtung Salzburg zwischen Irschenberg und Bernau am Chiemsee. Abschnittsweise immer wieder stockender Verkehr, sehr hohes Verkehrsaufkommen in diesem Bereich. Dann die Gegenrichtung Salzburg Richtung München zwischen Holzkirchen und dem Autobahnkreuz München Ost. Auch hier abschnittsweise stockender Verkehr. Ansonsten haben wir keine Meldungen. Fahrt vorsichtig, bitte nicht zu schnell. Hier kommen Sie, die Blitzer von euch gemeldet. Und zwar wird geblitzt frisch reingekommen in Waakirchen, die Ortsdurchfahrt, dann in Schlegeldorf beim Feuerwehrhaus, in Bad Heilbrunn, wenn ihr von Bad Tölz kommt, in Berg am Starnberger See in der Ortsdurchfahrt wird geblitzt, dann in Fleckhöhe Pumpenhäusel, in Bad Tölz an der Flinthöhe und in Kreuth die Ortsdurchfahrt. 08041 799 4x4. Herzlichen Dank und gute Fahrt.
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0: Ich freue mich, dass ihr mit uns ins Wochenende startet. Gleich für euch neue Musik von The Bowser, Magnetic. Davor ein Klassiker von Supertramp. Und wir starten mit den Jungs von Bon Jovi und It's My Life. Vielleicht jetzt in euer Wochenende.

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0: Charles Nerdy und Would I Lie to You hier bei uns auf der Alpenwelle. Unser Thema jetzt Klimawandel und die Berghütten. Heiß, heißer dieser Sommer und das geht natürlich auch nicht an den Urlaubsorten vorbei. Wir blicken natürlich in die Berge und besonders die Hütten sind gefährdet, sagt Julian Rohn vom Deutschen Alpenverein DAV.
1: Zum Beispiel, dass die Wasserversorgung auf den Hütten immer schwieriger werden, weil Gletscher zurückgehen, weil Schneefelder kleiner werden und Hütten müssen dann zum Beispiel zumachen.
0: Ja, und es braucht natürlich Lösungen und es gibt schon gute Lösungsansätze.
1: Wir arbeiten stark dran, eben die Wasserversorgung auf den Hütten zu verbessern, indem wir einfach weniger Wasser verbrauchen. Zum Beispiel bauen wir Trockentoiletten. Gleichzeitig versuchen wir, das Wassersammelbecken sozusagen zu vergrößern, dass halt man möglichst viel Schmelzwasser, Regenwasser und so weiter einsammeln kann. Und dann haben wir auch noch ein Pilotprojekt auch an der neuen Prager Hütte, die wir gerade umbauen. Dort wird dann gemessen einfach, wie viel Wasser kommt rein, wie viel Wasser geht raus. Nächste Woche ist die Hütte ausgebucht, dafür haben wir noch genug Wasser. Oder nein, wir müssen Leuten absagen oder die Hütte zumachen.
0: Ja, wenn das gut klappt, werden auch andere Hütten dieses Messsystem einführen. Informationen von Julian Rohn vom Deutschen Alpenverein. Und wir alle sind natürlich gefragt und gefordert, ganz verantwortungsvoll mit dem Wasser auf den Hütten umzugehen. Wenn es in die Berge geht an diesem Wochenende, wünschen wir euch eine gute Zeit. Passend dazu der nächste Song von Shepard aus Australien. Hier sind sie mit Good Time.
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2: Ich bin Stefan Schütz. Wegen des Niedrigwassers kippen Rheinland-Pfalz und das Saarland das Lkw-Fahrverbot an Sonn- und Feiertagen. Damit sollen mehr Güter von Flüssen auf die Straßen. Unterdessen fallen auch am Rhein die Pegel weiter. Zoe Tasovali.
3: Besonders ungewöhnlich sieht's in Emmerich südwestlich von Kleve aus. Dort liegt der Schwimmer, der normalerweise den Wasserstand misst, inzwischen komplett trocken. Eine Sonde übernimmt deshalb den Job. Auch bei Duisburg hat der Rhein einen neuen Tiefstand erreicht. Schiffe können zwar weiterhin fahren, denn die Fahrrinne ist deutlich tiefer als der Pegel am Ufer. Sie können aber viel weniger Fracht laden als sonst.
2: Die Trockenheit macht sich jetzt auch im Supermarkt bemerkbar. Salat, Gurken, Paprika, Brokkoli, Blumenkohl und Kohlrabi sind teurer geworden. Andere Sorten sind dagegen günstiger als im Vorjahr, Tomaten und Zucchini zum Beispiel, aber auch Obst. Der Grund dafür ist, dass Obst häufig aus dem Ausland importiert wird. Äpfel etwa stammen noch aus der Ernte des vergangenen Jahres. Die bayerische Staatsregierung will Landwirte unterstützen, die unter anderem wegen der Trockenheit leiden. Betroffene Betriebe können unter anderem Steuerzahlungen aufschieben oder ihre Vorauszahlungen senken lassen. Für Biobauern werden außerdem die Futterregeln vorübergehend gelockert. Wenn kein Biofutter verfügbar ist, dürfen sie nach einem Antrag auch konventionelles Heu oder Silage kaufen. Nach dem versuchten Drohnenanschlag am Flughafen Halle-Leipzig verschärfen die Behörden massiv die Sicherheit. Auf dem Gelände soll eine spezielle Drohnenabwehr installiert werden. Nach Bildinformationen wurde heute der optimale Standort für die Hightech-Anlage gesucht. Zum Arsenal der Spezialkräfte gehören zum Beispiel Störsysteme für Funksignale, physische Abwehrmittel und spezielle Abfangdrohnen. Die deutschen Exporte sind im Juni den fünften Monat in Folge gestiegen. Zuletzt wurden Waren im Wert von mehr als 139 Milliarden Euro ins Ausland gesendet, meldet das Statistische Bundesamt. Wichtigster Einzelmarkt bleiben die USA mit mehr als 12 Milliarden Euro. Die Exporte nach China sind dagegen leicht zurückgegangen auf 6,2 Milliarden Euro.
4: Jetzt unser Blick aufs Wetter. Mit warmen Temperaturen zwischen 24 und 27 Grad geht's da ab in diesen Freitag-Feierabend. Das Wochenende wird wieder richtig heiß mit Temperaturen zwischen 28 und 33 Grad. Bekommen wir wieder absolutes Biergarten- und Badewetter. Euch ein schönes Wochenende, ganz egal wo es hingeht. Unser Blick auf die Straßen im Altmittelland schaut gut aus. Uns liegen derzeit keine Störungsmeldungen vor. Wenn ihr sagt, Moment mal, da staut sich alles. 08041 799 4x4 einfach kurz Bescheid geben und wir geben es sofort weiter. Dankeschön. Hier kommen sie, die Blitzer von euch gemeldet. Inverkirchen, die Ortsdurchfahrt. Dann haben wir einen in Bad Tölz und zwar Höhe Flinthöhe. In Schlegeldorf beim Feuerwehrhaus. Dann haben wir einen in Bad Heilbrunn. Wenn ihr von Bad Tölz kommt, in Fleck die Ortsdurchfahrt, Höhe Pumpenhäusel. In Kreuth die Ortsdurchfahrt und in Berg am Starnberger See auch hier die Ortsdurchfahrt. 08041 799 4x4. Herzlichen Dank und gute Fahrt.
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4: Hallo zusammen, vielleicht geht's ja dieses Wochenende in die Berge. Bei uns geht's auch nächste Woche richtig hoch hinaus, denn nächste Woche starten sie. Die Hüttentipps auf der Alpenwelle. Es wird so richtig gräbig und urig. Mehr dazu gleich. Außerdem mit dabei. Linda Carlisle mit Heaven is a Place on Earth und wir starten mit einer Band aus der Eifel, die heute ihr neues Album rausgebracht hat. Jupiter Jones. Hören wir jetzt die erste Single-Auskopplung aus dem Album, wo diese Liebe hinfällt.
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0: Ein Song in der Kategorie Lieblingsklassiker, Belinda Carlisle's Heaven is a Place on Earth. Ihr liebt die Berge? Ja, dann habe ich was Besonderes für euch.
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0: Da müsst ihr einfach mit dabei sein. Es geht hoch hinaus. Nächste Woche stellen wir euch richtig gräbige Hütten bei uns im Alpenwelle-Land vor. Was macht denn eigentlich eine gute Hütte aus? Das haben wir einfach mal die Kolleginnen und die Kollegen gefragt.
2: Eine gute Hütte, also es muss richtig gräbig sein. Die Kässpätzle müssen triefen vor Käse. Ich muss quasi darin fast schon baden können. Und natürlich das Panorama. Ich möchte halt natürlich unsere schöne Region bewundern.
0: Toller Blick und gutes Essen.
3: Für mich macht eine gute Hütte aus, dass die richtigen Menschen oben sind, dass man noch wirklich so, wie man sich eine Hütte auch vorstellt, etwas essen, trinken kann und dass es einfach richtig gemütlich da oben ist.
4: Für mich ist eine gute Hütte ein uriges Gebäude mit uriger Kost. Brotzeit, Kaiserschmarrn und so weiter, aber nichts überkantiteltes Neues.
0: Übrigens, super Hüttenessen ist bei unseren Hüttentipps absolute Grundvoraussetzung. Außerdem ist jede Hütte gut zu erreichen, also ein tolles Ausflugsziel für eure nächsten Wanderungen, vielleicht auch Biketouren oder Familienausflüge. Nächste Woche starten sie unsere Hüttentipps. Los geht's am Donnerstag nur hier auf der Alpenwelle. Und jetzt starten wir Richtung Wochenende mit One Direction und Story of My Life.
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0: gleich für euch. DJ Gott, David Guetta, zusammen mit Sia heißt es gleich. Beautiful People, außerdem gibt's einen Song von den Pet Shop Boys, der Musikgeschichte geschrieben hat, in Teilen in Brasilien produziert. Gleich die Pet Shop Boys mit Sia wieder hier auf der Alpenwelle.
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1: Mit Herbert Wieting. Im ersten Halbjahr dieses Jahres ist in der Region wieder mehr gebaut worden. Besonders deutlich stiegen die Genehmigungen bei Mehrfamilienhäusern sowie Ein- und Zweifamilienhäusern. Dieser Trend soll durch Bürokratieabbau, einfachere Bauvorschriften und Modernisierungsgesetze weiter unterstützt werden. Bayerns Innenminister Joachim Herrmann hat für das Wochenende verstärkte Polizeikontrollen zur Überwachung der Durchfahrtsverbote für Ausweichverkehr an den Autobahnen A8 und A93 im Landkreis Rosenheim angekündigt. Die seit August 2025 geltenden Durchfahrtsverbote greifen an Freitagen, Samstagen, Sonntagen sowie bayerischen Feiertagen, wenn sich auf der A8 oder A93 Staus bilden. Dies soll verhindern, dass Autofahrer auf Ortsdurchfahrten ausweichen und dadurch Anwohner zusätzlich belastet werden. Bei Verstößen drohen mindestens 55 Euro Verwarnungsgeld. Und das Krankenhaus Agatha Ried hat viele Auszubildende erfolgreich ins Berufsleben verabschiedet. Auch Landrat Jens Zangenfeind gratulierte persönlich. Er betonte die wichtige Rolle gut ausgebildeter Fachkräfte für die Gesundheitsversorgung im Landkreis und hob das Krankenhaus Agatha Ried als bedeutenden Ausbildungsstandort hervor.
2: Jetzt unser Blick aufs Wetter. Ganz vereinzelt kann es heute in den Bergen und am Alpenrand noch den ein oder anderen Schauer geben. Ansonsten geht's auf jeden Fall trockenen Fußes ins Wochenende. Die Tiefstwerte heute Nacht zwischen 17 und 11 Grad. Und die weiteren Aussichten. Das Wochenende bringt uns heißes Badewetter mit Temperaturen zwischen 28 und 33 Grad. Euch ein schönes Wochenende. Der Altmühle Verkehrsservice ohne Störungsmeldungen kommt alle gut und sicher ans Ziel. Hier kommen sie, die Blitzer, von euch alle gemeldet. Herzlichen Dank an dieser Stelle. Es wird geblitzt und zwar in Schlegeldorf, Höhe Feuerwehrhaus. Dann haben wir einen Blitzer in Bad Hölz, Höhe Flinthöhe, dann in Bad Heilbrunn, wenn ihr von Bad Hölz kommt. Außerdem wird geblitzt im Berg am Starnberger See, die Ortsdurchfahrt, in Fleck die Ortsdurchfahrt und in Kreuth ebenfalls die Ortsdurchfahrt. 08041 799 4x4. Danke fürs Melden, euch eine gute Fahrt.
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2: Ich freue mich, dass ihr mit uns ins Wochenende startet. Gleich unser Hithammer, der kommt diese Woche von einem jungen Südafrikaner, der in ganz genau 8 Tagen seinen 25. Geburtstag feiert und jetzt schon ein absoluter Weltstar ist. Will Lindley gleich mit Head First. Davor Lady Gaga und wir starten mit einem der erfolgreichsten Songs der 80er. Alphaville und Forever Young. Auf geht's ins Wochenende.

0: Tja, da hat sie wirklich einen schönen Hit gezaubert. Abracadabra von Lady Gaga. Hier auf eurer Alpenwelle. Hit.
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0: In seinem Heimatland ist er ein absoluter super, super, Superstar. Er kommt aus Südafrika, seine Heimatstadt Kapstadt, und er sagt, das ist weiterhin der Ort, wo ich ganz, ganz viel Inspiration für seine Musik, wo er sie bekommt. Will Lindley, sein Name. In 8 Tagen feiert er seinen 25. Geburtstag. Bald geht er auf große Amerika-Tournee und diese Woche ist er unser Hithammer. Was will man denn mehr? Hier ist er mit Head First ganz neu auf der Alpenwelle.

Jack Jones und Callum Scott mit Whistle hier bei uns auf der Alpenwelle. Gleich für euch die wundervolle Alanis Morissette mit Out Is Through. Und unser letzter Song der Stunde, wie gewohnt, ein ganz besonderer Alpensound. Kommt gleich von einer jungen Künstlerin aus Österreich.

0: China Day ist ihr Name und Wits Fire hört ihr gleich als letzten Song der Stunde. 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
1: Ich bin Dominik Schweiger. Es ist eine umstrittene Forderung, die der Chef des IFO-Instituts Fuß macht. Er schlägt eine einheitliche Mehrwertsteuer auf alle gekauften Produkte vor, auch auf Grundnahrungsmittel. Union und SPD lehnen das laut Tagesspiegel aber ab. Zoe Tassovali mit den Details.
2: An der Supermarktkasse würde man den Vorschlag des IFO-Präsidenten ziemlich schnell merken. Auf Lebensmittel wären statt 7 künftig 19% Mehrwertsteuer fällig. Menschen mit wenig Einkommen sollen dafür 360 Euro im Jahr vom Staat bekommen. Der SPD reicht das nicht. Wer jede Woche für 100 Euro Lebensmittel kauft, zahlt nach ihrer Rechnung rund 600 Euro mehr im Jahr.
1: Im Supermarkt spüren wir außerdem die ersten Folgen der Trockenheit. Bestimmte Gemüsesorten sind teurer geworden, wie zum Beispiel Salat, Gurken, Paprika, Brokkoli, Blumenkohl oder Kohlrabi. Es gibt aber auch Ausnahmen, etwa Tomaten und Zucchini, die im Vergleich zum Vorjahr sogar günstiger geworden sind. Das trifft auch auf Obst zu. Das liegt auch daran, dass das häufig aus dem Ausland kommt. Heimische Erzeuger müssen dann den Preis mitgehen. Auch morgen dürfte es voll werden auf den bayerischen Autobahnen. An der A8 und der A93 darf in Oberbayern bei Stau nicht einfach auf die Landstraße ausgewichen werden. Die entsprechenden Verbote werden laut Bayerns Innenminister Herrmann besonders streng kontrolliert. Wer bei Stau von der Autobahn abfährt, muss einen konkreten Grund vorweisen können. Gelingt nach 10 Jahren wieder ein Sieg zum Auftakt einer neuen Saison? Vor der Frage steht der VfL Bochum, der heute Abend um 20.30 Uhr die neue Spielzeit in der zweiten Fußball-Bundesliga eröffnet. Zu Hause empfangen die Bochumer Hertha BSC. Für die Berliner ist es das zweite Eröffnungsspiel in Folge. An den Alpen ziehen immer noch ein paar Schauer und Gewitter durch, aber die klingen jetzt immer mehr ab. Im Lauf der Nacht ist es dann überwiegend klar und wenn überhaupt nur leicht bewölkt. Im Süden kann es dabei auch neblig werden. Die Temperaturen gehen runter auf 15 bis 8 Grad. Morgen scheint die Sonne wieder von früh bis spät. Dazu gibt es nur wenige harmlose Wolken. Die Höchstwerte, die liegen zwischen 26 und 32 Grad. Ähnlich sieht's auch am Sonntag und in der neuen Woche aus.
3: Guten Abend, hier ist Anja aus der Alpenwelle Verkehrsredaktion. Wir haben keine Staumeldungen für dich. Die Verkehrslage ist entspannt. Die Alpenwelle wünscht gute Fahrt.
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1: Ich bin Dominik Schweiger. Nach einem Bericht von Bild könnte von der geplanten Steuerentlastung ab 2027 wenig übrig bleiben. Demnach will Schwarz-Rot Arbeitnehmer ab 2027 zwar um insgesamt rund 10 Milliarden Euro pro Jahr entlasten, gleichzeitig dürften aber unter anderem die Sozialversicherungsbeiträge steigen und einen Teil des zusätzlichen Nettos wieder aufzehren. Zur Finanzierung sollen etwa Handwerkerleistungen künftig nur noch mit bis zu 900 statt bisher 1200 Euro von der Steuer abgesetzt werden können, heißt es. Nach dem versuchten Drohnenanschlag am Flughafen Halle-Leipzig verschärfen die Behörden massiv die Sicherheit. Auf dem Gelände soll eine spezielle Drohnenabwehr installiert werden. Nach Informationen von Bild wurde heute der optimale Standort für die Hightech-Anlage gesucht. Zum Arsenal der Spezialkräfte gehören zum Beispiel Störsysteme für Funksignale, physische Abwehrmittel und spezielle Abfangdrohnen. ZIG für das hessische Ziegenhain oder TP für Templin in Brandenburg. Wiederbelebte Autokennzeichen sind für viele ein Stück Heimat am Auto und werden immer beliebter. Millionen von Autos sind mit den neuen alten Kennzeichen unterwegs. Am gefragtesten ist eine Großstadt aus NRW. Tine Klimach berichtet.
2: Seit 2012 dürfen Landkreise und kreisfreie Städte zusätzlich alte Heimatkennzeichen reaktivieren. Und seitdem sind fast 7 Millionen Autos, Motorräder und Hänger damit zugelassen worden. Das sind aktuelle Zahlen der Hochschule Heilbronn. Am häufigsten wurde davon mit gut 28.000 Fällen das Kennzeichen MO für Mörs ausgegeben.
1: Der Druck auf FIFA-Chef Infantino wächst. Jetzt fordert auch der norwegische Fußballverband seinen Rücktritt. Infantino fehle das nötige Vertrauen, um den Weltverband weiterzuführen, hieß es. Auslöser der Kritik ist sein Plan, Rechte an der Fußball-WM an private Investoren zu verkaufen. Zuvor hatten sich bereits unter anderem der DFB und die UEFA dagegen ausgesprochen. An den Alpen ziehen immer noch ein paar Schauer und Gewitter durch, aber die klingen jetzt immer mehr ab. Im Laufe der Nacht ist es dann überwiegend klar und wenn überhaupt nur leicht bewölkt. Im Süden kann es dabei auch neblig werden. Die Temperaturen gehen runter auf 15 bis 8 Grad. Morgen scheint die Sonne wieder von früh bis spät. Dazu gibt es nur wenige harmlose Wolken. Die Höchstwerte, die liegen zwischen 26 und 32 Grad. Ähnlich sieht's auch am Sonntag und in der neuen Woche aus.
3: Guten Abend, hier ist Anja aus der Alpenwelle Verkehrsredaktion. Von uns gibt's grünes Licht. Alles frei. Die Alpenwelle wünscht gute Fahrt.
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1: Ich bin Dominik Schweiger. Im Supermarkt spüren wir außerdem die ersten Folgen der Trockenheit. Bestimmte Gemüsesorten sind teurer geworden, wie zum Beispiel Salat, Gurken, Paprika, Brokkoli, Blumenkohl oder Kohlrabi. Es gibt aber auch Ausnahmen, etwa Tomaten und Zucchini, die im Vergleich zum Vorjahr sogar günstiger geworden sind. Das trifft auch auf Obst zu. Das liegt auch daran, dass das häufig aus dem Ausland kommt. Heimische Erzeuger müssen dann den Preis mitgehen. Es ist eine umstrittene Forderung, die der Chef des IFO-Instituts Fuß macht. Er schlägt eine einheitliche Mehrwertsteuer auf alle gekauften Produkte vor, auch auf Grundnahrungsmittel. Union und SPD lehnen das laut Tagesspiegel aber ab. Zoe Tassovali mit den Details.
2: An der Supermarktkasse würde man den Vorschlag des IFO-Präsidenten ziemlich schnell merken. Auf Lebensmittel wären statt 7 künftig 19% Mehrwertsteuer fällig. Menschen mit wenig Einkommen sollen dafür 360 Euro im Jahr vom Staat bekommen. Der SPD reicht das nicht. Wer jede Woche für 100 Euro Lebensmittel kauft, zahlt nach ihrer Rechnung rund 600 Euro mehr im Jahr.
1: In Rheinland-Pfalz und im Saarland dürfen Lastwagen vorübergehend auch an Sonn- und Feiertagen fahren. Das ist ja eigentlich verboten. Der Grund für die Lockerung? Die niedrigen Flusspegel. Dadurch können weniger Waren per Schiff transportiert werden. Das Verbot soll wohl schon an diesem Wochenende aufgehoben werden. In einigen Bundesländern enden jetzt die Sommerferien. Es dürfte also richtig voll auf den Autobahnen werden. Die bayerische Staatsregierung will Landwirte unterstützen, die unter anderem wegen der Trockenheit und ihren Folgen leiden. Betroffene Betriebe können unter anderem Steuerzahlungen aufschieben oder ihre Vorauszahlungen senken lassen. Für Biobauern werden außerdem die Futterregeln vorübergehend gelockert. Wenn kein Biofutter verfügbar ist, dürfen sie nach einem Antrag auch konventionelles Heu oder Silage kaufen. An den Alpen ziehen immer noch ein paar Schauer und Gewitter durch, aber die klingen jetzt immer mehr ab. Im Laufe der Nacht ist es dann überwiegend klar und wenn überhaupt nur leicht bewölkt. Im Süden kann es dabei auch neblig werden. Die Temperaturen gehen runter auf 15 bis 8 Grad. Morgen scheint die Sonne wieder von früh bis spät. Dazu gibt es nur wenige harmlose Wolken. Die Höchstwerte, die liegen zwischen 26 und 32 Grad. Ähnlich sieht's auch am Sonntag und in der neuen Woche aus.
3: Guten Abend, hier ist Anja aus der Alpenwelle Verkehrsredaktion. Von uns gibt's grünes Licht, alles frei. Die Alpenwelle wünscht gute Fahrt.
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1: Ich bin Hendrik Daum. Wegen des extremen Flussniedrigwassers kippen Rheinland-Pfalz und das Saarland das Lkw-Fahrverbot an Sonn- und Feiertagen. Damit sollen mehr Güter von Flüssen auf die Straßen. Unterdessen fallen auch am Rhein die Pegel weiter. Sure Tassovali berichtet.
2: Besonders ungewöhnlich sieht's in Emmerich südwestlich von Kleve aus. Dort liegt der Schwimmer, der normalerweise den Wasserstand misst, inzwischen komplett trocken. Eine Sonde übernimmt deshalb den Job. Auch bei Duisburg hat der Rhein einen neuen Tiefstand erreicht. Schiffe können zwar weiterhin fahren, denn die Fahrrinne ist deutlich tiefer als der Pegel am Ufer. Sie können aber viel weniger Fracht laden als sonst.
1: Wegen der zunehmenden Hitzewellen fordert der Chef der Bundesärztekammer Reinhardt eine Grundgesetzänderung. Sein Hauptkritikpunkt: in Pflege- und Altenheimen haben nur wenige Bewohner überhaupt Zugang zu einer Klimaanlage. Und das geht laut Reinhardt so nicht weiter. Über eine Verfassungsänderung soll unter anderem geklärt werden, wer den Hitzeschutz künftig eigentlich bezahlen soll. Überraschend gute Nachrichten kommen aus der Wirtschaft. Trotz der Belastungen, die es durch den Iran-Krieg gibt, sind die Exporte auf einen neuen Rekordwert gestiegen. Gut 140 Milliarden Euro waren die Waren wert, die im Juni ins Ausland verkauft wurden. So viele wie noch nie in einem Monat. Für Beschäftigte in exportabhängigen Branchen bedeutet das, die hohe Nachfrage aus dem Ausland sichert Aufträge und damit natürlich Arbeitsplätze. Egal ob aus dem Inland oder aus dem Ausland, Bayern zieht immer mehr Touristen an. Insgesamt haben im ersten Halbjahr knapp 19 Millionen Gäste im Freistaat übernachtet, so die Statistik. Allerdings Gasthöfe und Pensionen haben weniger Gäste verzeichnet. Hotels, Jugendherbergen und Ferienhäuser dagegen mehr. Die meisten Touristen hat es nach Oberbayern gezogen. An den Alpen ziehen im Moment noch ein paar Schauer und Gewitter durch. Im Laufe der Nacht ist es dann überwiegend klar oder nur leicht bewölkt. Im Süden kann es auch neblig werden. Die Temperaturen gehen bis in der Früh runter auf 15 bis 8 Grad. Morgen am Samstag, da scheint die Sonne von früh bis spät. Dazu gibt es nur wenige harmlose Wolken. Die Höchstwerte liegen zwischen 28 und 32 Grad. Und nicht viel anders geht's auch am Sonntag und in der neuen Woche weiter.
3: Guten Abend, hier ist Silvia aus der Alpenwelle Verkehrsredaktion. Wir haben keine Staumeldungen für dich. Die Verkehrslage ist entspannt. Die Alpenwelle wünscht gute Fahrt.
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1: Ich bin Hendrik Daum. Wegen des extremen Flussniedrigwassers kippen Rheinland-Pfalz und das Saarland das Lkw-Fahrverbot an Sonn- und Feiertagen. Damit sollen mehr Güter von Flüssen auf die Straßen. Unterdessen fallen auch am Rhein die Pegel weiter, so Tassovali berichtet.
2: Besonders ungewöhnlich sieht's in Emmerich südwestlich von Kleve aus. Dort liegt der Schwimmer, der normalerweise den Wasserstand misst, inzwischen komplett trocken. Eine Sonde übernimmt deshalb den Job. Auch bei Duisburg hat der Rhein einen neuen Tiefstand erreicht. Schiffe können zwar weiterhin fahren, denn die Fahrrinne ist deutlich tiefer als der Pegel am Ufer. Sie können aber viel weniger Fracht laden als sonst.
1: Wegen der zunehmenden Hitzewellen fordert der Chef der Bundesärztekammer Reinhardt eine Grundgesetzänderung. Sein Hauptkritikpunkt: in Pflege- und Altenheimen haben nur wenige Bewohner überhaupt Zugang zu einer Klimaanlage. Und das geht laut Reinhardt so nicht weiter. Über eine Verfassungsänderung soll unter anderem geklärt werden, wer den Hitzeschutz künftig eigentlich bezahlen soll. Überraschend gute Nachrichten kommen aus der Wirtschaft. Trotz der Belastungen, die es durch den Iran-Krieg gibt, sind die Exporte auf einen neuen Rekordwert gestiegen. Gut 140 Milliarden Euro waren die Waren wert, die im Juni ins Ausland verkauft wurden. So viele wie noch nie in einem Monat. Für Beschäftigte in exportabhängigen Branchen bedeutet das, die hohe Nachfrage aus dem Ausland sichert Aufträge und damit natürlich Arbeitsplätze. Egal ob aus dem Inland oder aus dem Ausland, Bayern zieht immer mehr Touristen an. Insgesamt haben im ersten Halbjahr knapp 19 Millionen Gäste im Freistaat übernachtet, so die Statistik. Allerdings Gasthöfe und Pensionen haben weniger Gäste verzeichnet. Hotels, Jugendherbergen und Ferienhäuser dagegen mehr. Die meisten Touristen hat es nach Oberbayern gezogen. An den Alpen ziehen im Moment noch ein paar Schauer und Gewitter durch. Im Laufe der Nacht ist es dann überwiegend klar oder nur leicht bewölkt. Im Süden kann es auch neblig werden. Die Temperaturen gehen bis in der Früh runter auf 15 bis 8 Grad. Morgen am Samstag, da scheint die Sonne von früh bis spät. Dazu gibt es nur wenige harmlose Wolken. Die Höchstwerte liegen zwischen 28 und 32 Grad. Und nicht viel anders geht es auch am Sonntag und in der neuen Woche weiter.
3: Guten Abend, hier ist Silvia aus der Alpenwelle Verkehrsredaktion. Für alle, die jetzt unterwegs sind, die Straßen sind frei. Die Alpenwelle wünscht gute Fahrt.
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1: Ich bin Hendrik Daum. Schon wieder sorgen Drohnen. Spanien führt jetzt ab Mitternacht Grenzkontrollen für Reisende aus Italien ein. Das teilte das Innenministerium in Madrid mit. Es betrifft Menschen, die per Flugzeug oder Schiff von Italien nach Spanien kommen. Damit eskaliert der Streit zwischen beiden Ländern, die zum Schengen-Raum gehören. Italien hatte nach dem Migrantenansturm auf die spanische Nordafrika-Exklave Ceuta Kontrollen für Reisende aus Spanien eingeführt. Madrid forderte daraufhin die Aufhebung dieser Kontrollen. Italien lehnte das aber ab. Bislang hat sich US-Präsident Trump zurückgehalten, China wegen seiner Energieimporte aus Russland unter Druck zu setzen. Das könnte sich jetzt aber ändern. Der US-Senat hat weitreichende Sanktionen beschlossen, die auch China treffen könnten. Denn das Gesetz würde Trump erlauben, Strafmaßnahmen gegen Länder zu verhängen, die Russland dabei helfen, Energiesanktionen zu umgehen. Außerdem sieht der Entwurf direkte Sanktionen gegen russische Politiker und Firmen vor. Allerdings muss das US-Repräsentantenhaus dem Paket noch zustimmen. Hertha BSC ist mit einem Sieg in die neue Saison in der zweiten Fußball-Bundesliga gestartet. Die Berliner gewannen das Eröffnungsspiel beim VfL Bochum mit 1:0. Und Norwegens Fußballverband fordert den Rücktritt von FIFA-Chef Infantino. Präsidentin Klaveness sagte, Infantino verfüge nicht über das notwendige Vertrauen, um die FIFA in der aktuellen Situation stabil zu führen. Der FIFA-Chef steht ja seit seinem Plan, Rechte an der Fußball-WM an Investoren zu veräußern, massiv unter Druck. An den Alpen da ziehen im Moment noch ein paar Schauer und Gewitter durch. Ansonsten aber ist es überwiegend klar oder nur leicht bewölkt. Die Frühwerte liegen dann zwischen 15 und 8 Grad. Heute am Samstag, da scheint die Sonne von früh bis spät. Dazu gibt es nur wenige harmlose Wolken. Die Höchstwerte liegen zwischen 26 und 32 Grad. Ja, und nicht viel anders geht's auch morgen am Sonntag und in der neuen Woche weiter.
2: Guten Abend, hier ist Silvia aus der Alpenwelle Verkehrsredaktion. Alles rollt, alles fließt. Besser geht's nicht. Die Alpenwelle wünscht gute Fahrt.
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1: Ich bin Hendrik Daum. Schon wieder sorgen Drohnen an einem sicherheitsrelevanten Ort für Aufsehen. Über einem Bundeswehrstützpunkt im nordrhein-westfälischen Mechernich sind zwei Drohnen gesichtet worden. Mehr von Zoe Tassovali.
2: Was die beiden Drohnen über dem Bundeswehrgelände gemacht haben und wer sie gesteuert hat, ist bislang unklar. Am Anfang haben Feldjäger den Vorfall untersucht, danach übernahm die Polizei. Besonders auffällig ist der Zeitpunkt. Erst vor wenigen Tagen wurde am Flughafen Leipzig-Halle eine Drohne mit Sprengstoff entdeckt. Dort ermittelt inzwischen die Bundesanwaltschaft.
1: Überraschend gute Nachrichten kommen aus der Wirtschaft. Trotz der Belastungen, die es durch den Iran-Krieg gibt, sind die Exporte auf einen neuen Rekordwert gestiegen. Gut 140 Milliarden Euro waren die Waren wert, die im Juni ins Ausland verkauft wurden. So viele wie noch nie in einem Monat. Für Beschäftigte in exportabhängigen Branchen bedeutet das, die hohe Nachfrage aus dem Ausland sichert Aufträge und damit natürlich Arbeitsplätze. Bayern lockert wegen der anhaltenden Dürre die Regeln für Biotierhalter. Dafür wurde die Futterknappheit als Katastrophenfall eingestuft. Biobetriebe dürfen für ihre Tiere deshalb jetzt ausnahmsweise auf konventionelles Heu oder Silage ausweichen, wenn kein gleichwertiges Biofutter verfügbar ist. Kraftfutter muss aber weiterhin aus ökologischer Produktion stammen. Die deutlich zu geringen Niederschläge und anhaltende Hitze seit März haben Biogrundfutter in ganz Bayern knapp werden lassen. Hertha BSC ist mit einem Sieg in die neue Saison in der zweiten Fußball-Bundesliga gestartet. Die Berliner gewannen das Eröffnungsspiel beim VfL Bochum mit 1:0. Und Norwegens Fußballverband fordert den Rücktritt von FIFA-Chef Infantino. Präsidentin Klaveness sagte, Infantino verfüge nicht über das notwendige Vertrauen, um die FIFA in der aktuellen Situation stabil zu führen. Der FIFA-Chef steht ja seit seinem Plan, Rechte an der Fußball-WM an Investoren zu veräußern, massiv unter Druck. An den Alpen da ziehen im Moment noch ein paar Schauer und Gewitter durch. Ansonsten aber ist es überwiegend klar oder nur leicht bewölkt. Die Frühwerte liegen dann zwischen 15 und 8 Grad. Heute am Samstag, da scheint die Sonne von früh bis spät. Dazu gibt es nur wenige harmlose Wolken. Die Höchstwerte liegen zwischen 26 und 32 Grad. Ja, und nicht viel anders geht's auch morgen am Sonntag und in der neuen Woche weiter.
3: Hallo, hier ist Silvia aus der Alpenwelle Verkehrsredaktion. Für alle, die jetzt unterwegs sind, die Straßen sind frei. Die Alpenwelle wünscht gute Fahrt.
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1: Ich bin Hendrik Daum. Mittlerweile 4 Bundesländer haben jetzt das Sonn- und Feiertagsfahrverbot für Lastwagen teilweise aufgehoben. Grund ist die Dürre und das damit verbundene Niedrigwasser der Wasserstraßen. Viele Frachtschiffe können deswegen gar nicht oder nur mit einem Bruchteil der üblichen Ladung fahren. Nordrhein-Westfalen, Niedersachsen, Rheinland-Pfalz und das Saarland wollen auf diese Weise das Verlegen von Gütertransporten vom Wasserweg auf die Straßen erleichtern. Damit sollen Lieferketten aufrechterhalten und Engpässe vermieden werden. Wegen der zunehmenden Hitzewellen fordert der Chef der Bundesärztekammer Reinhardt eine Grundgesetzänderung. Sein Hauptkritikpunkt: In Pflege- und Altenheimen haben nur wenige Bewohner überhaupt Zugang zu einer Klimaanlage und das geht laut Reinhardt so nicht weiter. Über eine Verfassungsänderung soll unter anderem geklärt werden, wer den Hitzeschutz künftig eigentlich bezahlt.